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1: Im Studio Melissa Steuri. Die Schweiz habe Neutralität nie starr geliebt. Das sagt Bundesrat Ignazio Cassis zum gestrigen Abstimmungsergebnis. Der heutige Handlungsspielraum sei entscheidend. Das Ziel sei immer gewesen, die Sicherheit im Land zu wahren. Zudem sei die Schweiz zwar neutral, aber nicht allein, so Cassis.
2: Unsere Sicherheit hängt auch von der Sicherheit unserer Nachbarn und von der Stabilität des europäischen Kontinents ab. Deshalb müssen wir im Rahmen unserer Neutralität mit unseren Partnern zusammenarbeiten können.
1: Die Neutralitätsinitiative wurde mit 70,2% Nein-Stimmen abgelehnt. Ebenfalls deutlich abgelehnt wurde die Ernährungsinitiative, die den Selbstversorgungsgrad der Schweiz auf 70% erhöhen wollte. Trotz dem deutlichen Nein zur Ernährungsinitiative wird die Diskussion um die Selbstversorgung in der Schweiz weitergehen. Das sagt Bundesrat Guy Parmelin zum gestrigen Abstimmungsresultat. Der Bundesrat wolle Verantwortung übernehmen, schließlich hätten alle trotz Meinungsverschiedenheiten das gleiche Ziel, so Parmelin.
3: Der Bundesrat will verantwortungsbewusst dazu beitragen, im Geiste der Offenheit und auf der Suche nach ausgewogenen Lösungen.
1: Parmelin betonte schließlich, der Bundesrat wolle der Schweizer Bevölkerung eine sichere, nachhaltige und qualitativ hochwertige Ernährung ermöglichen. Das letzte Septemberwochenende hat an vielen Orten auf der Alp-Nordseite Temperaturrekorde geknackt. So kletterte das Thermometer in Basel-Binningen auf 30,1 Grad. So spät im Jahr wurde laut Meteo News noch nie ein Hitzetag auf der Alp-Nordseite registriert. Auch andernorts war es für die Jahreszeit sehr warm. In Delémont im Jura zum Beispiel wurden 29,6 Grad gemessen. In Frankreich feiert das rechtsnationale Rassemblement National einen weiteren Wahlerfolg. Die Partei von Marine Le Pen hat im Senat erstmals Fraktionsstärke erreicht. Das Rassemblement National kommt neu auf 14 der 348 Sitze, gemeinsam mit einer kleineren Partnerpartei. Für die Fraktionsstärke waren 10 Sitze nötig. Die Rechtsaußenpartei hat nun mehr Rechte im Senat, etwa bei der Redezeit oder dem Bestimmen der Tagesordnung. Marine Le Pen will im April bei den Präsidentschaftswahlen kandidieren.
4: Das Wetter. Ja, heute hören wir eigentlich nichts Neues an. Wir kriegen den ganzen Tag viel Sonne ab. 27 Grad sind es in Felsberg, in Kumbel 23 und in Pontresina gibt es heute 18 Grad. Morgen Dienstag und dann am Mittwoch geht die Sonne weiter. Es bleibt sommerlich warm mit bis zu 27 Grad.
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4: Da sieht es gut aus auf der Strasse von der Südostschweiz. Nehmen Sie gemütlich.
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4: Ich wünsche euch ganz einen schönen Montag, neue Woche, neues Glück, wie man ja so schön sagt. Zusammen packen wir das an. Lässig sind wir mit dabei. 4 Minuten nach die 6 haben wir es.

Musik aus der Schweiz vor Stefanie Heinz. Meine Wünsche, ganz einen guten Morgen beim Radio von da. Und wer einer von den 31.000 Leuten war, ist, der Schlagerparade das Wochenende gefeschert hat, ich weiss, aller Anfang ist schwer geraten, wer es ein bisschen zu tief ins Glas hineingeschaut hat und vielleicht der Kopf heute brummt. Ja, ein Kater, Montagmorgen, nicht so witzig, oder? Darum, kleiner Tipp von mir, also, das hat mir die Nani immer gesagt, es wird ein bisschen Honig in den Kaffee rein tun. Mit dem tut man eben Alkohol abbauen. Aber nicht nur das, es ist auch einfach gut für den Magen. Also, auch gut, wenn man nicht gefestet hat. Zusammen starten wir in den Montagmorgen. Wir packen das, stehen gut auf, 10 Minuten nach

0: Musik aus der Schweiz von Bastian Baker beim Radio von das ist 20:06. Stöhnt auf.
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0: Der EAC Aros hat gestern sein erstes Heimspiel von noch der jungen Saison gehabt. Es war aber eins zum Vergessen, Livio Biondini.
2: Ja, im ersten Drittel ist es noch gegangen mit einem 0-1 gegen den amtierenden Swiss League Meister. Ist Aros in die erste Pause. Im Mitteldrittel sind Bündner dann auseinandergefallen. Ganze 7 Goal kassiert Aros dort, macht selber aber nur 1. Im Schlussabschnitt gelingt dann nochmal ein Goal. Es bleibt aber nur ein minimi Resultat.

0: Kosmetik. Arosa verliert das Spiel gegen Sierre diskussionslos mit 2-8. Arosa ist nach dem Spiel auf Rang 8 in der Liga. Der EHC Chur ist auf Platz 5. Morgen geht es weiter für Arosa auswärts bei La Chantefond. Für den EHC Chur wartet daheim eine schwere Aufgabe. Der Tabellenführer Basel kommt auf Chur. Beide Spiele gibt es auf südostschweiz.ch, dann im Live-Ticker. Morgen Dienstag ab um 8. Halbe 8, Entschuldigung. Vom Eishockey noch zum Unihockey. Chur United war am Natur-Festival beteiligt gewesen, mit einem schlechteren Ausgang für Bündner. Chur verliert auswärts bei Reichenberg-Winterthur mit 6-8 und bleibt auf dem letzten Platz der Tabelle der Prime League. Genau umgekehrt läuft es bei Alligator Malanz. Sie gewinnen mit 7-6 daheim gegen Floorball Könitz und sind jetzt Tabellenführer. Am Samstag empfängt Chur daheim Weiler Ersiga und Alligator muss am Sonntag auswärts bei Thurgau dran.
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0: Von dem Montag Morgen in 5 Minuten haben wir es dann 6:30 und um diese Zeit finden wir mich meistens, wenn ich nicht gerade im Studio bin, da. Ja, logisch, oder? Eine Kaffeemaschine, einen starken Kaffee rauslassen, doppelten Espresso am liebsten gerade nach dem Schlagerwochenende, oder? Wo man Noemi besser findet. Das hören wir noch in ihrem Song «You'll Find Me There» vor die 6:30.
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0: Ich wünsche euch einen ganz schönen Montagmorgen. Es ist 6:30. Jetzt kriegen wir die nächsten Meldungen zum Morgen vom Livio Biondini.
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2: Die Ernährungsinitiative kriegt in der Südostschweiz eine klare Abfuhr. Keine einzige Gemeinde in Graubünden, Glarus, Werderberg und im Sarganserland sagt Ja. Für den Thomas Roffler, Präsident des Bündner Bauernverband, hat Ablehnung klare Gründe.
3: Also die Landwirtschaft war sicher eine von diesen Branchen, die auch sehr stark betroffen wäre von der Ernährungsinitiative. Es hat einen starken Umbau gegeben von tierischer Produktion zur pflanzlichen Produktion. Genau in Graubünden wäre das natürlich fatal gewesen. Wir haben eine sehr tierhaltig starken Kanton mit den Alpweiden und vor allem eine graslandbasierte Landwirtschaft.
2: Mit dem Grund für die Scheitern dürfte sein, dass die Ernährungsinitiative kaum politisch unterstützt worden ist. Das hat der Wahlkampf strenger gemacht, sagt Lilian Regli, Co-Präsidentin von Juso Graubünden.
4: Es ist sicher eine eher schwierige oder komplizierte Lage gewesen, zum, oder Basis, um auf dem eine gute Kampagne und eine starke Kampagne aufzubauen. Aber wir haben natürlich probiert, um das zu machen, was in unseren Mitteln gelegen ist. So.
2: Die Ernährungsinitiative ist von allen Kantonen verworfen worden und hat keine Stimme von den Ständen gekriegt. Die Neutralitätsinitiative vom Altbundesrat Christoph Blocher ist auch klar abgelehnt worden. Rund 70% der Schweizer Bevölkerung sind dagegen gewesen. Ein deutliches Zeichen in der Neutralitätspolitik. Das sei aber auch ein schwieriges Wort, sagt Andrin Erler, Co-Präsident der SP Chur. Denn Neutralitätspolitik werde von rechts bis links anders ausgelegt.
5: Klares Bekenntnis, dass die Auslegung von SVP und vor allem auch von Herrn Blocher nicht richtig ist, sondern dass wir mit den anderen Parteien, die gegen die Initiative waren, auf dem richtigen Weg sind.
2: Die Bevölkerung will keine strengere Neutralitätspolitik, sagt Stefan Metzger, SVP-Fraktionspräsident im Grossen Rat.
6: Für die Stimmbevölkerung ist die Neutralität nicht verhandelbar. Sie ist tot zur Neutralität. Die Stimmbevölkerung ist der Meinung, man muss das nicht exakter formulieren und vertraut hier im Bundesrat, der auch immer gesagt hat, Neutralität ist nicht verhandelbar.
2: Der Kanton Graubünden hat mit knapp 67% Initiativen abgeschmettert.
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0: Und ob es sich lohnt, die Wanderschuhe zu schnüren, das weiss der Quirin Beck von Meteo News.
7: Am Montag herrscht weiterhin optimales Berg- und Wanderwetter. Das Ganze bei Temperaturen im Tal von um die 25 bis 27 Grad. Auf den Bergen, etwa auf 2000 Meter, haben wir es dann 17 Grad und 0 Grad Grenze. Die liegt auf ganze 4000 Meter. Und vom Wettercharakter, man kennt es nicht anders von den letzten Tagen, einfach sonnig. Stellenweise noch ein paar flache Quellwölkchen mit dabei. Aber das ändert am sonnigen Wettercharakter auch nicht viel. Der Wind, der ist meist auch noch schwach und kommt aus südlichen Richtungen. Und für die, die eine mehrtägige Wanderung planen, da lohnt sich auch noch der Dienstag und der Mittwoch, denn da ändert sich nicht viel. Es kommen dann höchstens ein paar hohe Wolken mit dazu. Die Temperaturen, die bleiben in dem sommerlichen Bereich. Im Tal 25 bis 27 Grad. Auf den Bergen haben wir weiterhin eine 0 Grad Grenze von 4000 Meter.
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0: Da ist alles Paletti auf der Strasse von der Südostschweiz. Sind keine Verkehrsmeldungen für euch. Ich wünsche einen schönen Montag und habt ihr gehört, die Beatrice Egli, die soll mit dem Stefan Büsser zusammen sein. Mhm. Vorher soll sie was mit dem Ex-Mann von Helene Fischer haben. Alles natürlich Quatsch mit Soße steht, aber eins zu eins so im deutschen Klatschheftli. Ja, was bei den Stars und Sternen aber wirklich abgeht, das gibt's in ein paar Minuten. Bei mir, der Sarah Marti. Schön, sind ihr mit dabei. 5 Minuten über die 6:30 Uhr.

0: Mit viel Energie gehen wir durch den Montagmorgen. Es ist Viertel vor sieben und laut einem deutschen Klatschheftli Presse soll sie da etwas mit dem Büssi haben. Jetzt Beatrice Egli soll vergeben sein und eben mit dem Stefan Büsser etwas haben. Alles Quatsch, wie sie selber sagt, das sei völlig aus der Luft gegriffen. Mehr Meldungen zu den Stars und Sternli gibt es jetzt im Blitzlicht. Mein Name ist Sarah Marti und das hat wieder Schlagzeilen gemacht. Finance Guy haut einen nach dem anderen raus. Urteil beim Harvey Weinstein und Sorg um den Lionel Richie. Er ist ein Internetphänomen schon seit längerem.
1: Well, was denkst du? Straight of Hormuz, AI, Private Credits, everything that makes market go around, right?
0: Der Finance Guy von Zürich interviewt worden auf der Strasse vom SRF. Seitdem ist er zu einer Nummer geworden im Internet. So eine grosse anscheinend, dass er jetzt auch auf dem Zürich Filmfestival auftaucht ist. Der Roman, wie er in echt heisst, geniesst aber mehrheitlich.
1: Du, es hat seine Ups und Downs. Und ich meine, it is what it is.
0: Ein Interview langt also zum berühmt werden. Er wird aber eher belächelt als gefeiert. Lustig ist er aber so oder so. Jetzt ist das Urteil draussen. Das ehemalige Hollywood-Filmmogul Harvey Weinstein muss 15 Jahre ins Gefängnis. Das wegen Sexualverbrechen. Besser ist, wenn man den einmal versorgt. Um ihn da macht man sich schon wieder Sorgen. Lionel Richie ist wieder im Spital. Das wegen einer OP. Er hat eben Herzrhythmusstörungen. Wegen dem muss er jetzt auch mehrere Konzerte absagen. Die Ärzte verordnen ihm jetzt Ruhe. Er soll sich eine Auszeit nehmen, bevor er wieder auf die Bühne geht.

Black Prada Dress beim Radio. Von da in 7 Minuten haben wir es dann 7. Ja, mach mal etwas Richtiges. Du weisst ja nicht, ob es klappt. Das hat der da immer wieder einmal gehört.

0: Esteban hat schon immer Musiker werden. Seine Eltern haben das aber nicht so cool gefunden. Er soll gescheiter was Richtiges machen, halt irgendwas mit Zukunft. Gut, verstehe ich jetzt noch, wenn es nicht klappt, schon nicht so witzig, wenn du keine Ausbildung und nichts hast. Bei ihm hat es aber geklappt und wie ein Riesenstar quasi über Nacht ist er geworden. Wir hören ihn mit High on Emotions im heutigen Morgen-Klassiker, das noch vor der 7.
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1: Im Studio die Melissa Steuri. Die Schweiz habe Neutralität nie starr geliebt. Das sagt Bundesrat Ignazio Cassis zum gestrigen Abstimmungsergebnis. Der heutige Handlungsspielraum sei entscheidend. Das Ziel sei immer gewesen, die Sicherheit im Land zu wahren. Zudem sei die Schweiz zwar neutral, aber nicht allein, so Cassis.
2: Unsere Sicherheit hängt auch von der Sicherheit unserer Nachbarn und von der Stabilität des europäischen Kontinents ab. Deshalb müssen wir im Rahmen unserer Neutralität mit unseren Partnern zusammenarbeiten können.
1: Die Neutralitätsinitiative wurde mit 70,2% Nein-Stimmen abgelehnt. Ebenfalls deutlich abgelehnt wurde die Ernährungsinitiative, die den Selbstversorgungsgrad der Schweiz auf 70% erhöhen wollte. Trotz dem deutlichen Nein zur Ernährungsinitiative wird die Diskussion um die Selbstversorgung in der Schweiz weitergehen. Das sagt Bundesrat Guy Parmelin zum gestrigen Abstimmungsresultat. Der Bundesrat wolle Verantwortung übernehmen, schließlich hätten alle trotz Meinungsverschiedenheiten das gleiche Ziel, so Parmelin.
3: Der Bundesrat will verantwortungsbewusst dazu beitragen, im Geiste der Offenheit und auf der Suche nach ausgewogenen Lösungen.
1: Parmelin betonte schließlich, der Bundesrat wolle der Schweizer Bevölkerung eine sichere, nachhaltige und qualitativ hochwertige Ernährung ermöglichen. Insgesamt 12 Medaillen, darunter 4-mal Gold. Das ist die Bilanz des Schweizer Teams an den Berufsweltmeisterschaften, den World Skills in Shanghai. Bei dieser Veranstaltung haben 42 junge Schweizer Berufstalente ihr Können unter Beweis gestellt und sich mit rund 1400 Wettkämpferinnen und Wettkämpfen gemessen. Am Ende war die Schweiz an der Berufs-WM das beste Land Europas und unter den besten 3 Nationen weltweit. Bundespräsident Guy Parmelin hat den jungen Berufstätigen gratuliert und die Berufsbildung der Schweiz gelobt. In Frankreich feiert das rechtsnationale Rassemblement National einen weiteren Wahlerfolg. Die Partei von Marine Le Pen hat im Senat erstmals Fraktionsstärke erreicht. Das Rassemblement National kommt neu auf 14 der 348 Sitze, gemeinsam mit einer kleineren Partnerpartei. Für die Fraktionsstärke waren 10 Sitze nötig. Die Rechtsaußenpartei hat nun mehr Rechte im Senat, etwa bei der Redezeit oder dem Bestimmen der Tagesordnung. Marine Le Pen will im April bei den Präsidentschaftswahlen kandidieren.
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4: Mit dem Livio Biondini, guten Morgen miteinander. Das Stimmrechtsalter 16 ist im Kanton Graubünden abgelehnt worden. Für den Bündner SVP-Fraktionspräsident im Grossen Rat, der Stefan Metzger, das richtige Resultat.
5: Rechten und Pflichten gehören zusammen. Man kann es nicht sein, dass man Verträge unterschreiben nicht darf, aber abstimmen kann man. Gewählt werden kann man nicht, aber wählen kann man. Das geht nicht.
4: Ursprünglich hat SP den Vorstoss nur wegen der Jugendsession Graubünden eingereicht. Das klare Nein vor der Bevölkerung ist darum für den SP-Grossrat Andrin Erler eine Enttäuschung. Jetzt liegt der Ball bei der Regierung.
6: Wir sagen auch klar, dass der Kanton Graubünden jetzt aktiv werden muss. Dass der Kanton Graubünden muss schauen, dass man die jugendliche Partizipation vorantreibt, um den Jugendlichen eine Stimme zu geben.
4: Betroffen wären 3000 Jugendliche gewesen, vorerst bleibt aber alles beim Alten. Die Bündner Regierung hätte das Resultat schon so ähnlich erwartet, sagt der Regierungspräsident, der Martin Böhler.
7: Wir haben das Gefühl, es ist der Wert, diese Frage jetzt zu diskutieren, und das ist auch gemacht worden. Es ist sehr sachlich diskutiert worden, und das Resultat ist klar, und das ist gut so.
4: Die Stimmbeteiligung war in Graubünden bei rund 45% gewesen. Die Gesundheitsversorgung im Oberengadin ist für die nächsten 3 Jahre finanziell gesichert. Die Oberengadiner Gemeinden haben alle 4 Vorlagen zur Finanzierung sehr deutlich angenommen. In Bever und Sellerinen sogar mit mehr als 94% Ja-Anteil. Isabel Wenger, Vorsitzende von Sanadura, freut sich über die Abstimmungsresultat.
8: Man hätte aufgrund der Stimmungslage der Bevölkerung dürfen erwarten, dass es ein Ja gibt. Dass es gerade so ein deutliches Ja hat gegeben, freut uns natürlich besonders.
4: Sanadura ist eine öffentlich-rechtliche Anstalt, die Gesundheitsversorgung im Oberengadin seit dem April steuert. Mit dem klaren Volksentscheid ist die Finanzierung für den Moment geregelt. In 3 Jahren wird die Stimmvolk dann wieder über Leistungsvereinbarungen zur Gesundheitsversorgung abstimmen. Die 29. Kurer Schlagerparade hat am Samstag 31.000 Menschen angezogen, wie es in einer Mitteilung heisst. Bei bestem Wetter sind 18 geschmückte Hossamobil, 90 Kleinfahrzeuge und zahlreiche Fussgruppen durch die Stadt gezogen. Die schönsten Hossamobil haben laut der Veranstalter die Schlagerfreunde Kaltbrunn mit dem Motto Herzbeben gehabt. Der Umzug ist ohne Zwischenfälle verlaufen, wie es weiter heisst. Konzerte und Partys vom Freitag und Samstag haben zusammen über 7.000 Gäste besucht. Das Organisationskomitee sucht eine positive Bilanz. Wie die 30. Ausgabe nächstes Jahr ausgesehen, sind noch offen.
1: 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Und da erfinden wir das Rad jetzt nicht neu, sprich das Wetter nicht neu. Nein, ja, es ist einfach sonnig in der ganzen Südostschweiz, ganz einfach. 27 Grad gibt es in Felsberg, in Kumbel sind es 23, in Pontresina heute 18 Grad. Morgen Dienstag und dann auch am Mittwoch geht es genau gleich weiter. Es ist sonnig, es bleibt sommerlich mit bis zu 27 Grad.
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1: Tipptopp sieht es so aus auf der Strasse von der Südostschweiz. Kommt gut an eurem Ziel an.
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1: Startet gut in die Woche rein. Zusammen packen wir den Montag an. Steht gut auf.

0: Pegasus beim Radio von euch wünschen. Ganz einen schönen Morgen. 13 Minuten nach die 7 Hämmers.
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0: Auch dir, Mike Eichmann von Media News. Guten Morgen.
2: Ja, guten Morgen, Sarah. Hey, hallo.
0: Guten Morgen, Mike. Ich habe das Gefühl, man kann sagen, hey, viel Motivation kriegt man jetzt zum Start von dieser Woche. Vorausgesetzt natürlich, man findet es unerlässig, gell?
2: Genau, ja. Es ist so jetzt, wir kennen es einfach von den vergangenen Tagen und Wochen und Monaten. Es ist auch heute hochdruckbestimmtes Wetter mit viel Sonnenschein. Es hat jetzt ganz wenig, vielleicht ein paar tiefe Wölkchen. Da und dort auch mal noch Schleierwölkchen, die am Tag sind, die dann über den Himmel zücht. Aber ja, wir müssen schon fast suchen, dass man die Wolken findet. Also wäre vielleicht ein blauer Himmel heute die meiste Zeit. Und die Temperaturen, ja, die erinnern auch eher irgendwie Mitte August und nicht Ende September mit Höchstwert von etwa 26, 27 Grad in Chur. Das Ganze begleitet vom aufkommenden Talwind. Und auch in der Höhe ist es ausgesprochen mild. Auf 2000 Meter haben wir um die 17 Grad und die Nullgrenze liegt auf um die 4000 Meter.
0: Ja, Mike, wie geht es den nächsten Tag weiter? Es bleibt sommerlich, gell?
2: Ja, also von der Temperatur definitiv. Jetzt zumindest einmal Dienstag, Mittwoch dort ähnlich temperiert wie am heutigen Tag. Vielleicht ein bisschen weniger, aber so 5, 26 Grad wird es auch an diesen beiden Tagen haben. Also weitere Sommertage, wo wir da können, uns auf die Liste schreiben. Das Ganze allerdings nicht mehr so sonnig wie jetzt noch zum Wochenauftakt. Das hat morgen vor allem so ein bisschen ausdehntere höhere Wolken und am Mittwoch dann auch ein paar mittelhöhe Wolken, die da mit dazukommen. Aber alles in allem sind jetzt auch die beiden Tage ziemlich sonnig. Halt eben nicht mehr strahlend blau und die Nullgrenze weiterhin auf etwa 4000 Meter. Das heisst, wir können auch durchaus hier in den Bergen Aktivitäten noch unternehmen. Und grossartige Wetterwechsel ja, gibt es jetzt auch am Donnerstag nicht, den der 1. Oktober. Aber dort ist es so, dass dann im Laufe des Tages so eine schwache Störung von Westen zu uns zücht. Allerdings verliert sie doch deutlich an Kraft. Jetzt verglichen mit Jura wird bei uns nicht mehr wahnsinnig viel ankommen. Vor allem vielleicht ausdehnte Wolken, vielleicht ein bisschen Regen, dann vor allem in der Nacht auf den Freitag möglich. Temperaturen gehen ein bisschen zurück auf etwa 22, 23 Grad.
0: Ja, ich kann eigentlich nur sagen, gesponnen. Oder irgendwie 27, 28, das ist schon krass. 28. September und wir sind irgendwie immer noch im Sommer.
2: Ja, genau. Und gestern, wenn man da vielleicht auch noch die Anmerkung machen, in Basel haben wir sogar 30,1 Grad gemessen. Das ist eigentlich der späteste Sommertag, den wir auf der Alpen-Nordseite gemessen haben. Da ist sozusagen jetzt Chur der bisherige Rekordhalter gewesen mit dem 21. September. Also neuerdings gilt der Rekord auf der Alpen-Nordseite, dass wir am 27. September den letzten Hitztag hatten.
0: Mein Gott, ja, es ist ja. Es ist einfach gesponnen. Mehr kann ich dazu nicht sagen. Es bleibt sommerlich. Danke dir vielmals, Mike Eichmann. Ich wünsche dir einen schönen Montag.
2: Ja, danke gleichfalls. Mach's gut.
0: Danke dir. Tschüss.

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0: Durch den Montagmorgen, 21 Minuten nach die 7 haben wir es.
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0: Ja, der EAC Arosa hat gestern sein erstes Heimspiel vor einer jungen Saison gehabt. Aber es war eins zum Vergessen, gewesen, liebe Biondini.
2: Ja, im ersten Drittel ist es noch gegangen mit einem 0:1 gegen den amtierenden Swiss League-Meister Sierra. Ist Arosa in die erste Pause. Im Mitteldrittel sind Bündner dann völlig auseinandergefallen. Ganze 7 Goal kassiert Arosa dort, macht selber aber nur 1. Im Schlussabschnitt klingt dann nochmal ein Goal, aber es bleibt ein minime Resultat Kosmetik. Arosa verliert das Spiel diskussionslos mit 2:8. Arosa ist nach dem Spiel auf Rang 8 in der Liga, der EAC Chur auf Platz 5. Morgen geht's weiter. Für Arosa auswärts bei La Chaux-de-Fonds, für den EAC Chur wartet daheim eine schwere Aufgabe. Der Tabellenführer Basel kommt auf Chur. Beide Spiele gibt's auf südostschweiz.ch, dann im Live-Ticker. Morgen Dienstag ab um 19:30. Vom Eishockey noch zum Unihockey. Chur United war gestern an einem Torfestival beteiligt, mit einem schlechteren Ausgang für Bündner. Chur verliert auswärts bei Reichenberg Winterthur mit 6:8 und bleibt auf dem letzten Platz der Tabelle der Prime League. Genau umgekehrt läuft es bei Alligator Malanz. Sie gewinnen mit 7:6 daheim gegen Floorball Könitz und sind jetzt Tabellenführer. Am Samstag empfängt Chur daheim Wieler Ersiger und Alligator muss am Sonntag auswärts bei Thurgau dran.
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0: Kommen wir gut durch den Montagmorgen. Es ist 7:30. Jetzt kriegen wir die nächsten Meldungen vom Livio Biondini.
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2: Ernährungsinitiative kriegt in der Südostschweiz eine klare Abfuhr. Keine einzige Gemeinde in Graubünden, Glarus, Werdenberg und im Sarganserland sagt ja. Für den Thomas Roffler, Präsident vom Bündner Bauernverband, hat Ablehnung klare Gründe.
3: Also die Landwirtschaft war sicher eine von den Branchen, die auch sehr stark betroffen war von der Ernährungsinitiative. Es hat einen starken Umbau gegeben für die tierische Produktion zur pflanzlichen Produktion. Genau in Graubünden wäre das natürlich fatal gewesen. Wir haben eine sehr tierhaltig starken Kanton mit den Alpweiden und vor allem eine graslandbasierte Landwirtschaft.
2: Mit dem Grund für die Scheitern dürfte sein, dass die Ernährungsinitiative kaum politisch unterstützt worden ist. Das hat der Wahlkampf strenger gemacht, sagt Lilian Regli, Co-Präsidentin von Juso Graubünden.
4: Es ist sicher eine eher schwierige oder komplizierte Lage gewesen, zum, oder Basis, um auf dem eine gute Kampagne und eine starke Kampagne aufzubauen. Aber wir haben natürlich probiert, um das zu machen, was in unseren Mitteln gelegen ist. So.
2: Die Ernährungsinitiative ist von allen Kantonen verworfen worden und hat keine Stimme von den Ständen gekriegt. Die Neutralitätsinitiative vom Altbundesrat Christoph Blocher ist auch klar abgelehnt worden. Rund 70% der Schweizer Bevölkerung sind dagegen gewesen. Ein deutliches Zeichen in der Neutralitätspolitik. Das sei aber auch ein schwieriges Wort, sagt Andrin Erler, Co-Präsident der SP Chur. Denn Neutralitätspolitik werde von rechts bis links anders ausgelegt.
5: Klares Bekenntnis, dass die Auslegung von SVP und vor allem auch von Herrn Blocher nicht richtig ist, sondern dass wir mit den anderen Parteien, die gegen die Initiative waren, auf dem richtigen Weg sind.
2: Die Bevölkerung will keine strengere Neutralitätspolitik, sagt der Stefan Metzger, SVP-Fraktionspräsident im Grossen Rat.
6: Für die Stimmbevölkerung ist die Neutralität nicht verhandelbar. Sie steht zur Neutralität. Die Stimmbevölkerung ist der Meinung, man muss das nicht exakter formulieren und vertraut hier im Bundesrat, wo auch immer gesagt hat, die Neutralität ist nicht verhandelbar.
2: Der Kanton Graubünden hat mit knapp 67% Initiativen abgeschmettert.
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0: Viel Sonne kriegen wir heute ab. That's it. 26 Grad in Trimis, in Fideris sind es 23 und in St. Moritz heute 18 Grad. Morgen Dienstag geht es dann eigentlich gleich weiter. Es ist sonnig und sommerlich bei warmen Temperaturen von bis zu 27 Grad in Chur.
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0: Ja, da haben wir den Berufsverkehr in der Stadt Chur. Ein paar Minuten länger haben wir aktuell aber nur auf der Masanzenstrasse. Sonst sieht es gut aus. Schön gut auf an dem Montagmorgen. Ich bin Sarah Marti, begleite euch gerne. Schön, sind ihr mit dabei.

Mit dem Eros Ramazzotti gehen wir ins Dolce Vita Quanto Amore Sei. Und das brauchen wir vielleicht gerade unbedingt am Montagmorgen, oder? Ist von den meisten auch nicht gerade der Lieblingstag. Wie sagt man aber so schön, müssen wir mögen, gell? Da müssen wir einfach durch. Aber wir wollen euch diesen Tag heute einfach ein bisschen versüssen. Das mit einem Gucci für Bündner Bäckerei. Und hey, mit dem Betrag könnt ihr Haufen Gipfel oder Erdbeertörtli oder was es auch immer gönnt, holen beim Bäck. Holen 60 Stutz, nicht mehr nichts, oder kann man recht schneuken am Montagmorgen. 081 255 55 55. Das ist die Nummer, um mir jetzt anzuhören und den Gucci absahnen in unserem Morgenspiel. Wahr oder nicht wahr? Es geht ganz einfach. Ich habe euch zwei Aussagen und ihr müsst mir sagen, welche das denn richtig ist. Also, lüten wir an, versösen euch selber den Montagmorgen. 081 255 55 55. Dann noch die Nummer. Ich wünsche euch jetzt schon ganz viel Glück.

0: Zoe Weiss mit Girls Like Us beim Radio. Von da kommen wir gut durch den Montagmorgen. Und jetzt schalten wir auf Grüsch.
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0: Und das zur Gabi. Sie ist schon in den Startlöchern. Ganz guten Morgen, Gabi. Hoi.
2: Guten Morgen.
0: Guten Morgen. Gabi, du hast mir erzählt, hey, die Schlägerparade, das findest du immer so ganz ein cooles Ding. Nur leider hast jetzt du das mal nicht können dabei sein, aber du hast du eigentlich noch eine kreative Lösung gefunden.
2: Ja, genau, ich bin vor dem Fernsehen geguckt.
0: Bist vor dem Fernsehen geguckt?
2: Haben da angeschaut, ja.
0: Also daheim angeschaut, auch gemütlich. Die Evasi Roschitz hat es ja live übertragen. Gabi, erzähl, was hat dir jetzt am besten gefallen an dieser ganzen Schlagerparade?
2: Also ganz gut habe ich die Wege alle gefunden und die Musik. Also das eine, das Herzbeben, das ist ja ganz eine tolle.
0: Ganz ein tolles Motto.
2: Ja, genau, und das Motto und auch die Kostüme. Und wie es da tanzt haben alle. Und ja, einfach so eine fröhliche, schöne, ja, Sache.
0: Ja, ja. Also man hört, du bist da hin und weg von dieser Schlägerparade. Aber Gabi, los, es war ja nicht nur die Schlägerparade gewesen, das Wochenende, gestern auch der Abstimmungssonntag. Die Schweiz hat da wieder abgestimmt und genau um das geht es jetzt auch in unserem Wahr oder Nicht-Wahr. Ich habe dir wie immer zwei Aussagen. Wenn du richtig liegst, dann hast du einen 60-Franken-Gutschein gewonnen. Und es geht eben genau um die Abstimmungen von gestern. Wir haben ja zum einen über die Neutralitätsinitiative abgestimmt. Die, ja. Gabi, die ist abgelehnt worden. Meine Frage ist jetzt eigentlich einfach, mit wie viel Prozent ist die denn genau abgelehnt worden? Zum einen ist sie abgelehnt worden mit 50,2% oder ist sie abgelehnt worden mit 70,2%? Was meinst du, Gabi?
2: Ich habe mir das noch überlegt, also ist er hoch abgelehnt worden, ist 70,2%, sage ich.
0: Mit 70,2% ist die abgelehnt worden. Das sind insgesamt, die Bingo schauen, 1.854.767 Stimmen, die da eben Nein gestimmt haben, Gabi.
2: Wow. Das ist eine Riesensumme.
0: He? Eine Riesensumme, nicht mehr nichts, gell? 60 Franken, auch eine Riesensumme für dich. Mit dem Geld kommst du, mit dem kommst du gut in der Bühner Bäckerei, klar, würde ich meinen.
2: Ja, ja.
0: Und dann wünsche ich dir noch ganz einen schönen Montag. Gabi, gratuliere.
2: Vielen, vielen Dank, gell?
0: Danke dir vielmals.
2: Herzlichen Dank.
0: Tschüss, Gabi.
2: Soll ich noch in der Leitung bleiben oder nicht mehr?
0: Du darfst mir abhängen, du hast gewonnen und du kannst da die Meldung wieder geniessen.
2: Prima.
0: Super, tipptopp. Danke, Gabi, merci. Tschüss.
2: Ciao. Adieu.
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0: Ich wünsche einen ganz schönen Montagmorgen und es gibt ja schon gesponnene Sachen. Es gibt Leute, die essen zum Beispiel Salami auf ihrem Nutella-Brötchen zum Morgen. Andere mischen ihren Kaffee mit Orangensaft und nochmal andere dippen ihre Bananen in Kaffeepulver. Bah, gut, eigentlich ja jeder, wenn er will, oder? Mir macht es jetzt nicht so an. Für mich sind das alles so ein bisschen die crazy Sachen. Ja, was denn der Gnarls Sparkly genau crazy findet, das hören wir noch vor die 8. Nur hier auf Radio Grischa. Schön, sind ihr mit dabei.
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1: Im Studio die Melissa Steuri. Die Neutralitätsinitiative ist gestern vom Stimmvolk deutlich verworfen worden. Sie fand einzig bei der SVP-Basis eine Mehrheit. Das zeigt die Nachabstimmungsumfrage des Instituts Levas im Auftrag von Tamedia. 71% der SVP-Wählerinnen und Wähler stimmten für die Initiative von Altbundesrat Christoph Blocher, 29% lehnten sie ab. Auch alle anderen Parteien sagten Nein, am deutlichsten die SP-Basis mit 94%. Zudem zeigt die Umfrage, dass besonders Senioren über 65 Jahre die Neutralitätsinitiative abgelehnt haben. Das Nein zur Neutralitätsinitiative sorgt auch im Ausland für Schlagzeilen. Mehrere europäische Medien sehen darin ein Festhalten am bisherigen Kurs der Schweiz mit Sanktionen und Zusammenarbeit mit der NATO. Der britische Guardian schreibt etwa von einer Erleichterung in Europa. Die italienische Repubblica sieht im Nein zur Neutralitätsinitiative eine weitere Annäherung der Schweiz an Europa. Enttäuscht vermeldet hingegen das russische Nachrichtenportal Russia Today die Ablehnung. Der Ständerat beginnt heute Nachmittag die Diskussion zum EU-Vertragspaket. Die Beratung dürfte lange dauern und lebhaft sein. Die SVP ist die einzige Partei, die das Vertragspaket als Ganzes ablehnt. Die anderen Parteien unterstützen den bilateralen Weg mit der EU im Prinzip. Umstritten sind aber etwa der Lohnschutz, die Bestimmungen zur Zuwanderung oder diejenigen zur Bildung und Forschung. Der Ständerat plant, die Vorlage bis am Mittwochabend fertig zu verhandeln. Das letzte Septemberwochenende hat an vielen Orten auf der Alp-Nordseite Temperaturrekorde geknackt. So kletterte das Thermometer in Basel-Binningen auf 30,1 Grad. So spät im Jahr wurde laut Meteo News noch nie ein Hitzetag auf der Alp-Nordseite registriert. Auch andernorts war es für die Jahreszeit sehr warm. In Delémont im Jura zum Beispiel wurden 29,6 Grad gemessen. Der Militäreinsatz der USA im Irak ist offenbar zu Ende. Das US-Militär habe seine Truppen vollständig aus dem Land abgezogen, das sagte ein irakischer Regierungsvertreter der deutschen Nachrichtenagentur DPA. Die USA haben die Meldung bisher noch nicht bestätigt. Auf den Abzug haben sich der Irak und die USA 2024 geeinigt. Letztes Jahr waren laut US-Angaben noch 2500 US-Soldaten im Irak stationiert.
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2: Mit dem Livio Biondini. Das Stimmrechtsalter 16 ist im Kanton Graubünden abgelehnt worden. Für den Bündner SVP-Fraktionspräsident im Grossen Rat, der Stefan Metzger, das richtige Resultat.
3: Rechten und Pflichten gehören zusammen. Man kann es nicht sein, dass man Verträge unterschreiben nicht darf, aber abstimmen kann man. Gewählt werden kann man nicht, aber wählen kann man. Das geht nicht.
2: Ursprünglich hat SP den Vorstoss nur wegen der Jugendsession Graubünden eingereicht. Das klare Nein vor der Bevölkerung ist darum für den SP-Grossrat Andrin Erler eine Enttäuschung. Jetzt liegt der Ball bei der Regierung.
4: Wir sagen auch klar, dass der Kanton Graubünden jetzt aktiv werden muss. Dass der Kanton Graubünden muss schauen, dass man die jugendliche Partizipation vorantreibt, um den Jugendlichen eine Stimme zu geben.
2: Betroffen wären 3000 Jugendliche gewesen, vorerst bleibt aber alles beim Alten. Die Bündner Regierung hätte das Resultat schon so ähnlich erwartet, sagt der Regierungspräsident Martin Böhler.
5: Wir haben das Gefühl, es ist der Wert, diese Frage jetzt zu diskutieren und das ist auch gemacht worden. Es ist sehr sachlich diskutiert worden und das Resultat ist klar und das ist gut so.
2: Die Stimmbeteiligung war in Graubünden bei rund 45% gewesen. Die Gesundheitsversorgung im Oberengadin ist für die nächsten 3 Jahre finanziell gesichert. Die Oberengadiner Gemeinden haben alle 4 Vorlagen zur Finanzierung sehr deutlich angenommen. In Bever und Zellerina sogar mit mehr als 94% Ja-Anteil. Isabel Wenger, Vorsitzende von Sanadura, freut sich über die Abstimmungsresultate.
6: Wir hätten aufgrund der Stimmungslage der Bevölkerung dürfen erwarten, dass es ein Ja gibt. Dass es gerade so ein deutliches Ja hat gegeben, freut uns natürlich besonders.
2: Sanadura ist eine öffentlich-rechtliche Anstalt, die die Gesundheitsversorgung im Oberengadin seit dem April steuert. Mit dem klaren Volksentscheid ist die Finanzierung für den Moment geregelt. In 3 Jahren wird das Stimmvolk dann wieder über Leistungsvereinbarungen zur Gesundheitsversorgung abstimmen. Die 29. Kudelschlagerparade hat am Samstag 31.000 Menschen angezogen, wie es in einer Mitteilung heisst. Bei bestem Wetter sind 18 geschmückte Hossamobil, 90 Kleinfahrzeuge und zahlreiche Fussgruppen durch die Stadt gezogen. Die schönsten Hossamobil haben laut den Veranstalter die Schlagerfreunde Kaltbrunn mit dem Motto Herzbeben gehabt. Der Umzug ist ohne Zwischenfälle verlaufen, wie es weiter heisst. Die Konzerte und Partys vom Freitag und Samstag haben zusammen über 7.000 Gäste besucht. Das Organisationskomitee zieht eine positive Bilanz. Wie die 30. Ausgabe nächstes Jahr aussehen, sei noch offen.
1: Das Wetter. Viel Motivation kriegen wir heute am Montag. Das vor Sonne aus der Südostschweiz, 27 Grad sind in Felsberg, in Kumbel 23, in Pontresina heute 18 Grad. Morgen Dienstag und dann auch am Mittwoch geht es sonnig weiter. Es bleibt sommerlich warm mit bis zu 27 Grad.
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1: Wir haben den Berufsverkehr in der Stadt Chur ein paar Minuten länger, Händler auf der Massanzenstrasse wie auch auf dem Rossboden.
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1: Ja, wir haben es gerade gehört, das Wochenende ist so einiges gegangen. Zum einen haben wir die Schlagerparade zu Chur gehabt, zum anderen war der Abstimmungssonntag gestern gewesen. Was wir in der Gemeinde abgestimmt haben, das gibt es in ein paar Minuten, nur hier auf Radio Grischa, das mit einer Übersicht. Ich wünsche euch einen ganz schönen Montagmorgen. 6 Minuten nach die 8 haben wir es.

0: Grazie Logo Escrito mit Punto beim Radio von da 13 Minuten. Nach die 8 haben wir, so wenn heute Morgen das Handy öffnest oder die Zeitung durchblätterst, dann hast du ja vor allem Nachrichten von den Abstimmungen von gestern drauf. Beide nationalen Vorlagen sind abgelehnt worden. Zum einen ist das Neutralitätsinitiative, zum anderen der Ernährungsinitiative gewesen. Aber auch in vielen Bündner Gemeinden ist einiges entschieden worden. Der Livio Biondini und Livio Jungo mit der Übersicht.
1: Die Gemeinde Albula Alber hat seinen Gemeindevorstand neu gewählt. Der Reto Kramerit, Patricia Zanini, der Manuel Simonet, der Ivan Sonder und der René Tiefenthal haben das absolute Mehr erreicht und sind gewählt. Dazu hat die Gemeinde der Philipp Perry und der Andreas Liesch in die Geschäftsprüfungskommission gewählt. Weil es beim Gemeindevorstand und bei der GPK noch je ein weiteres Mitglied braucht, gibt es am 8. November einen zweiten Wahlgang. Außerdem hat Albula Alber noch 4 Personen in den Schulrat gewählt. Dort haben alle das absolute Mehr erreicht.
2: Der Thomas Kocher-Hans ist neu im Gemeindevorstand Kurwalden. Er ersetzt der Franz Burtscher, der per Ende Jahr zurücktritt, wie die Gemeinde mitteilt. Äußerst knapp sei die Abstimmung über die Schulhausheizung in Malix gewesen. Die Stimmberechtigten haben den Kredit von 270.000 Franken für eine Holzpelletheizung mit 302 zu 296 Stimmen abgelehnt.
1: Ilans Lyon hat einen neuen Gemeindepräsident, der Martin Kapeder. Er ist der einzige Kandidat und ist somit gewählt worden. Außerdem sei die Gemeinde ja zu einem Kredit von 2,5 Millionen Franken für die Wiederherstellung bzw. Sicherstellung der Erschliessung Farduz in Duvin.
2: In Trun bleibt ein Sitz im Gemeindevorstand vorerst frei. Für den 5. Sitz hat niemand kandidiert. Der Gemeindepräsident Domeni Tomaschet ist ebenso wiedergewählt wie die bisherigen Vorstandsmitglieder Silvana Menzli, Kurt Wolf und Martino Della Valle.
1: Gemeinde Diesentis soll ihr Parlament behalten. In einer konsultativen Abstimmung haben sich 63% der Stimmen gegen einen Wechsel zur Gemeindeversammlung ausgesprochen. Auch die Geschäftsprüfungskommission, die Baukommission und der Schulrat sollen die in ihrer bisherigen Form bestehen bleiben. Zudem haben die Stimmberechtigten klar Ja gesagt zu knapp 1,4 Millionen Franken für die Sanierung von Via Alpsu.
2: Arosa sagt zu zwei Teilrevisionen Ja. Einerseits zur Ortsplanung Schneesportgebiet Parsin. Da sind über 70% dafür. Und auch für die Teilrevision vor Ortsplanung Reduktion Waldabstand gibt es ein Ja. Da ist es knapper gewesen mit gut 53% Ja-Stimmen.
1: In Davos bleibt die Nachfolge von Valerie Favre-Akula im kleinen Landrat vorerst offen. Bei der Ersatzwahl hat keiner von den drei Kandidierenden das absolute Mehr erreicht. Ein zweiter Wahlgang findet am 29. November statt. Die Wahl ist nötig, weil Valerie Favre-Akula im Bündner Regierung gewählt worden ist.
2: Teilrevision vor Ortsplanung für Parsen Gotschna ist auch von den Klosterser Stimmberechtigten angenommen worden. Und auch der Klosterser Gemeinderat ist wieder vollständig besetzt. Bei der Ersatzwahl ist der Mario Bejeler von der FDP ins 15-köpfige Gremium gewählt worden. Die Stimmberechtigten haben außerdem die Jahresrechnung 2025 genehmigt. Die schließt mit einem Plus von 122.000 Franken ab. Und ein neues Gesetz zur Nutzung von gemeinseigenen Hütten und Grundstücken ist angenommen worden.
0: Was bei den weiteren Gemeinden im Sendegebiet abgestimmt und beschlossen worden ist, das hören wir nach zwei Songs beim Radio von hier. Ich wünsche einen ganz schönen Montagmorgen.

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0: Morgen, 22 Minuten nach die 8 Hemmers. Ja, wer heute Morgen schon am Handy war oder die Zeitung auch zum Morgen gelesen hat, der hat vor allem das Resultat vom Abstimmungssonntag von gestern gesehen. Beide nationalen Vorlagen sind abgelehnt worden, aber auch in vielen Gemeinden aus dem Sendegebiet ist entschieden worden. Nochmal Livia Biondini und Livia Jungo.
1: Der Sven Seitz aus Wella ist neu Mitglied vom Gemeindevorstand von Lumnezia. Der einzige Kandidat hat per Ergänzungswahl 420 Stimmen gekriegt.
2: Der Roland Margedand wird neuer Gemeindepräsident von Domleschg. Er setzt sich mit 647 zu 225 Stimmen gegen den Ottmar Gawietzel durch. Der Roland Margedand ist schon Präsident von der früheren Gemeinde Rodels gewesen. Auch die 4 Sitze im Gemeindevorstand für die Amtsperiode 2027 bis 2030 sind besetzt worden.
1: Dusis erweitert das Schulhaus Componia. Die Stimmbevölkerung hat einem Kredit von über 1 Million Franken zugestimmt. Das Schulhaus ist laut der Gemeinde seit längerem ausgelastet. Dank dem Jahr gäbe es jetzt zusätzliche Schulzimmer. Zudem ist der Mario Andrich in die Thusner Baubehörde gewählt worden, wie die Gemeinde mitteilt.
2: Fatz Oberfatz passt seine Schulordnung ans revidierte Bündner Volksschulgesetz an. Die Stimmberechtigten haben der Teilrevision klar zugestimmt, wie die Gemeinde mitteilt. Die Anpassungen betreffen die unter anderem der Kindergarten, sonderpädagogische Massnahmen und Lehrpersonen.
1: Die Felsbergerinnen und Felsberger haben höhere Pensen für das Gemeinde- und Schulratspräsidium sowie angepasste Behördenentschädigungen gut geheissen. Die entsprechende Gesetzesrevision ist angenommen worden. Zudem wird Tatjana Kradolfer-Müller in den Schulrat gewählt.
2: Der Davide Vassella ist der neue Gemeindepräsident von Poschiavo. Damit stellt die SP das erste Mal überhaupt das Gemeindepräsidium in Poschiavo. Der 40-Jährige folgt auf der Giovanni Jochum von der FDP. In der Gemeindevorstand sind außerdem der Fulvio Betti, der Graziano Crameri, der Ruggero Tuena und der Romano Rossi gewählt worden.
1: Die SVP verliert ihren Sitz im Gemeinderat von Quarta. Bei der Ersatzwahl hat sich der Peter Ries von FDP gegen den Johann Giger von SVP und gegen die parteilose Svenja Simitz durchgesetzt. In Sargans ist der parteilose Pascal Benz in Geschäftsprüfungskommission gewählt worden. Für den zweiten Freisitz ist ein weiterer Wahlgang nötig, wie der Sarganser Länder schreibt.
2: Die katholischen Kirchgemeinden Bad Ragaz, Pfäfers, Valenz-Vassön und Fettis haben einer Fusion im Grundsatz zugestimmt. Auch in Wallerstadt, Tscherlach und Berschis ist der Grundsatzentscheid zugunsten von einer Vereinigung ausgefallen, wie der Sarganser Länder schreibt. Betroffen wären jeweils die Verwaltungen, die Pfarrereien bleiben die bestehen. Über die Fusion im Raum Bad Ragaz und Tamminental werde am 28. Februar nächstes Jahr definitiv abgestimmt, heisst es weiter.
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0: Willkommen gut zu dem Montagmorgen. Wir haben den 28. September und eigentlich laut Kalender sind wir echt mitten im Herbst. Es sieht aber eher sommerlich aus hier. Ja, wir haben einfach warme Temperaturen, viel Sonne, was will man machen, gell? Der passende Song, den haben wir parat. Wir geniessen es doch zum Montagmorgen. Das zusammen mit der Loi. Wir hören Golden Summer noch vor die halbe Neune.
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0: Willkommen gut durch den Montagmorgen. 1,5 Minuten über die 8:30 haben wir. Sie sind hier auf Radio Grische.
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0: Und da habe ich wirklich eigentlich nicht viel zu sagen. Wir kriegen einfach ganz viel Sonne ab in der Südostschweiz. 26 Grad sind es in Trimis, in Fideris 23, in St. Moritz heute 18 Grad. Morgen Dienstag geht es eigentlich genau gleich weiter. Es ist sonnig, sommerliche, warme Temperaturen von bis zu 27 Grad zu Chur.
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0: Dann schauen wir auf die A3 Zürich Richtung Chur. Zwischen Sargans und Sarganser Land haben wir Stau. Das wegen Bauarbeiten. Sonst sieht es gut aus auf der Strasse von der Südostschweiz. Es ist für viele die Party vom Jahr.
2: Hossa, hossa, hossa, hopp, hopp.
0: Schlagerparade in Stadt Chur. Insgesamt 31'000 Leute sind dieses Wochenende auf Platz gewesen. Und das eben nicht nur von Chur und Umgebung. Warum man auch von weiter weg herkommt, das gibt's ganz bei mir, der Sarah Marti als nächstes. Hallo zusammen.

0: Emotional durch den Montagmorgen. Das mit Louis Capaldi. Stay Love beim Radio. Von da und bei schönstem Sonnenschein, strahlenden Gesichtern, die hier das mal geschaut hat, sind diese Woche ins Chur die Schlagerfans zusammengekommen.
1: Er hat einen Knall.
0: Ja, da bist du ja gar wach, oder? Einer von diesen 31.000 Besucherinnen und Besuchern von Schlagerparade ist der René aus Basel. Seit 20 Jahren kommt er jedes Jahr für genau das Fest auf Chur. Nicht nur, weil ihn Schlagerparade auch ein bisschen an Basler Fasnacht erinnert, auch wegen der schönen Bergkulisse.
2: Also für so ein tolles Fest ist kein Weg zu weit. Und um so tolle Leute kennenzulernen, lohnt sich jeder Kilometer und da mache ich das jedes Jahr.
3: Bleibst du jetzt hier über die Nacht oder gehst du wieder zurück auf Basel?
2: Also selbstverständlich komme ich jedes Jahr vom Freitag bis zum Sonntag an Schlagerparade, weil einfach wieder heimfahren, da, das würde mich frustrieren, wenn ich jetzt heute oben in einem Zug sitzen.
3: Hast du gut gesagt, wegen dem Heimfahren mit dem Zug. Es wird ja auch ein bisschen etwas trunken, oder bist du straight unterwegs?
2: Also ich bin nicht mit dem Velo gekommen, ich bin nicht mit dem Auto gekommen, ich bin mit dem Zug gekommen und darum kann ich hier machen, was ich will. Aber es geht nicht um einen Alkohol, es geht um die Schlagermusik. Und natürlich, wenn du dann noch das ein oder das andere Bier dazu trinkst, dann ist es einfach noch ein bisschen beschwingt. Das kann man auch so sagen.
0: Der René aus Basel das Wochenende an der Schlagerbräder zu Chur im Interview mit unserem Thies Fritschi. Laut dem Olka von der Schlagerbräde war das Ganze ein richtiger Erfolg. Nächstes Jahr gibt es schon die 30. Ausgabe. Wir machen weiter mit Bruno Mars on my soul. Es ist Viertel vor neun. Schön, sind ihr mit uns mit dabei.

0: Kommen wir gut durch den Montagmorgen in 5 Minuten. Haben wir es 9 Uhr. Es ist der 28. September. Und eigentlich laut Kalender sind wir im Herbst rein. Ich jetzt aber eher durch die aktuellen Temperaturen und Sonnen und so weiter und so fort. Relativ viel Sommervibes. Das habe ich so gerne am heißen Brei herumgeredet, weil es ist einfach gesponnen, gell? Man findet auch keine Wörter. Ja, der passende Song zum aktuellen Sommerfeeling gibt es von Lennon Stella und vom Charlie Puth. Mit dem passenden Titel Summer Feelings hören wir noch vor die 9.
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1: Im Studio die Melissa Steuri. Die Neutralitätsinitiative ist gestern vom Stimmvolk deutlich verworfen worden. Sie fand einzig bei der SVP-Basis eine Mehrheit. Das zeigt die Nachabstimmungsumfrage des Instituts Levas im Auftrag von Tamedia. 71% der SVP-Wählerinnen und Wähler stimmten für die Initiative von Altbundesrat Christoph Blocher, 29% lehnten sie ab. Auch alle anderen Parteien sagten Nein, am deutlichsten die SP-Basis mit 94%. Zudem zeigt die Umfrage, dass besonders Senioren über 65 Jahre die Neutralitätsinitiative abgelehnt haben. Das Nein zur Neutralitätsinitiative sorgt auch im Ausland für Schlagzeilen. Mehrere europäische Medien sehen darin ein Festhalten am bisherigen Kurs der Schweiz mit Sanktionen und Zusammenarbeit mit der NATO. Der britische Guardian schreibt etwa von einer Erleichterung in Europa. Die italienische Repubblica sieht im Nein zur Neutralitätsinitiative eine weitere Annäherung der Schweiz an Europa. Enttäuscht vermeldet hingegen das russische Nachrichtenportal Russia Today die Ablehnung. Der Ständerat beginnt heute Nachmittag die Diskussion zum EU-Vertragspaket. Die Beratung dürfte lange dauern und lebhaft sein. Die SVP ist die einzige Partei, die das Vertragspaket als Ganzes ablehnt. Die anderen Parteien unterstützen den bilateralen Weg mit der EU im Prinzip. Umstritten sind aber etwa der Lohnschutz, die Bestimmungen zur Zuwanderung oder diejenigen zur Bildung und Forschung. Der Ständerat plant, die Vorlage bis am Mittwochabend fertig zu verhandeln. An den Slow-Ups sind in diesem Jahr so viele Menschen dabei gewesen wie noch nie. Über eine halbe Million Menschen waren an den 18 autofreien Erlebnistagen mit dem Velo, zu Fuß oder mit anderen nicht motorisierten Verkehrsmitteln unterwegs. Damit wurde der bisherige Rekord von 2018 übertroffen. Die 25. Slow-Up-Saison ging gestern in Zürich zu Ende. Der Militäreinsatz der USA im Irak ist offenbar zu Ende. Das US-Militär habe seine Truppen vollständig aus dem Land abgezogen, das sagte ein irakischer Regierungsvertreter der deutschen Nachrichtenagentur DPA. Die USA haben die Meldung bisher noch nicht bestätigt. Auf den Abzug haben sich der Irak und die USA 2024 geeinigt. Letztes Jahr waren laut US-Angaben noch 2500 US-Soldaten im Irak stationiert.
2: Wetter. Heute können wir nichts Neues sagen. Ganz viel Sonne kriegen wir den ganzen Tag in der Südostschweiz. 27 Grad sind in Felsberg, in Kumbel 23 und in Pontresina heute 18 Grad. Morgen Dienstag und dann auch Mittwoch geht es sonnig weiter. Es bleibt sommerlich warm mit bis zu 27 Grad.
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2: Dann schauen wir auf die A3 Zürich Richtung Chur. Zwischen Zerganz und Zerganzerland stockt das wegen Bauarbeiten. Sonst sieht alles Paletti aus auf der Strasse von der Südostschweiz.
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2: Startet gut in die Woche rein und in ein paar Minuten haben wir Musik von hier.

0: Pacific gehen wir durch den Montagmorgen auf Radio Grieche. Es ist Viertel ab 9. Schön, sind ihr mit uns mit dabei.
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0: Sie ist Musikerin, Schriftstellerin, Songschreiberin, Videomacherin, Kuhliebhaberin und. Die Bibi Vaplan passt in keine Schublade. Ihre Fantasie kennt keine Grenzen und diese Woche bringt sie neue Musik raus, die zu ihrem Buch passt. Jessica Capretz hat Künstlerin in Lumbrein getroffen und schnell gemerkt, bei der Bibi Vaplan gibt es keine halbe Sachen.
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0: Mit dem Lucas Graham gehen wir durch den Montagmorgen. Es ist 9:30 Uhr. Schön, sind ihr mit uns mit dabei.
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0: Ganz viel Vitamin D können wir heute danken. Es ist sonnig in der ganzen Südostschweiz. 26 Grad in Trimis, in Fideris sind es 23 und St. Moritz 18 Grad. Und am Morgen geht es eigentlich genau gleich weiter. Viel Sonne, warme Temperaturen mit bis zu 27 Grad in Chur.
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0: Dann schauen wir auf die A3 Zürich Richtung Chur. Es staut zwischen Zergans und Zerganserland, das wegen Bauarbeiten. Aktuell haben wir dort bis zu 10 Minuten länger. Ich wünsche euch ganz viel Geduld. Kommt gut nach dem Ziel an. Startet gut in die Woche rein. Ich bin Sarah Marti, begleite euch sehr gerne durch den Montag. Schön, sind ihr mit uns mit dabei. 2 Minuten über die 9:30 Uhr haben wir's.

0: Kamerads mit Hug Yourself beim Radio von da. Ich wünsche einen schönen Montagvormittag.
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0: Nicht immer ist der freie Arbeitsmarkt offen für Menschen mit psychischen Beeinträchtigungen. Darum gibt es Orte wie die Arbes. Das ist eine geschützte Werkstatt von der psychiatrischen Dienst Graubünden, wo genau so Menschen langsam in die Arbeitswelt eingegliedert werden. Der Heiko Schätzle arbeitet in der Werkstatt dort und erklärt, mit was für Menschen er täglich zu tun hat.
2: Ich arbeite hauptsächlich mit Menschen zusammen, die keine IV-Rente haben, die uns als Arbeits-, als geschützte Werkstatt nutzen, für einen niederschwelligen Wiedereinstieg zurück Richtung Berufswelt.
0: Ihr seid an verschiedenen Standorten hier im Kanton. Ihr habt zum Beispiel eine Gärtnerei, ihr habt eine Schreinerei. Was haben die Leute dort, die Teilnehmerinnen und Teilnehmer, für Aufgaben? Wie sieht der Alltag aus?
2: Der Alltag sieht so aus, dass sie mal anfangen mit ganz einfachen, repetitiven Aufgaben und sich dann nachher Stück Zeit für Zeit in ein bisschen schwierigere Aufgaben reinschaffen. Das sind hauptsächlich Aufgaben von Hand, ob mit Holz oder mit Stein oder auch im Garten. Das sind einfache, repetitive Handarbeiten, wo verschiedenste Werkstoffe dann bearbeitet werden.
0: In was für einem Umfeld schaffst du mit den Leuten zusammen?
2: Also ich bin in der Koordination quasi im Hintergrund tätig. Ich schaue zuerst einmal für den richtigen Platz, dann organisiere ich ein Schnuppern, dann bin ich auch der, der alle Informationen sammelt während dem Prozess, wenn die Person dann gestartet hat. Das heisst, ich treffe die Person alle 7 bis 10 Tage, unterhalte mich mit ihr, wo sie steht, was die Erfahrungen sind, hole Informationen aus dem Bereich ab, wie die Person auch im Bereich funktioniert, wie geht es mit der Pünktlichkeit, wie funktioniert die Person im sozialen Austausch und organisiere dann auch Rundtischgespräche, Standortgespräche, schreibe Protokoll, schreibe Zwischen- oder Abschlussbericht und bin eigentlich so alles, was koordinativ ist, bis zum Abschluss, denn bis die Person dann bei uns fertig ist. Also es kann auch sein, dass sie bei uns einen Übergang schafft Richtung ersten Arbeitsmarkt. Es kommt zu Schnuppereinsätzen, es kommt auch dort zu einem mittelfristigen Einsatz beim externen Arbeitgeber. Kann auch sein, dass ich dann noch als Jobcoach oder als Coach mit dabei bin. Und irgendwann ist dann, wenn der Teil irgendwann komplett abgeschlossen ist, dann bin ich auch draussen.
0: Und aus welchem Grund genau kommen sie überhaupt zu dir, zu euch?
2: Sie kommen zu uns, weil der Schritt in den ersten Arbeitsmarkt wie zu gross ist. Die Herausforderungen sind zu gross. Sie nutzen uns als geschütztes Arbeitsumfeld, weil es bei uns eher ein druckfreier Bereich ist, wo Menschen arbeiten mit einer chronischen psychischen Beeinträchtigung. Und in dem Arbeitsumfeld können sie sich einfach einmal einen Moment gehen lassen. Sie können einfach mal sein, sie können einfach mal starten und das machen, was sie können und ihres Bestes geben und das langt.
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1: Im Studio die Melissa Steuri. Nach 15 Klimademonstrationen in der Schweiz wegen den Rekordtemperaturen im Sommer wächst nun der Druck in vielen Gemeinden für mehr Schutz vor Hitze. Die Klimaallianz Schweiz will Anwohnerinnen und Anwohner dabei unterstützen, vor Ort konkrete Maßnahmen zu verlangen, schreibt sie in einer Mitteilung. Konkret fordert die Allianz eine Begrünung von Quartieren und die Entsiedelung der Böden. So sollen Gemeinden im Sommer kühler werden. Bei fast jedem dritten Femizid in der Schweiz sind Täter oder Opfer über 65 Jahre alt. Dieser Anteil hat deutlich zugenommen. 2011 war es etwa jeder achte Fall, wie neue Zahlen der Universität St. Gallen zeigen. Das berichtet der Tagesanzeiger. Bei rund einem Drittel der älteren Täter geht es bei der Tötung der Partnerin laut den Forschenden um Macht und Kontrolle. In anderen Fällen spielen Erlösung von körperlichem Leiden oder Überforderung etwa wegen Demenz eine Rolle. An den Slow-Ups sind in diesem Jahr so viele Menschen dabei gewesen wie noch nie. Über eine halbe Million Menschen waren an den 18 autofreien Erlebnistagen mit dem Velo, zu Fuß oder mit anderen nicht motorisierten Verkehrsmitteln unterwegs. Damit wurde der bisherige Rekord von 2018 übertroffen. Die 25. Slow-Up-Saison ging gestern in Zürich zu Ende. Durch Hurricane Polo sind in Mexiko bereits zwei Menschen gestorben. Drei weitere werden nach starken Regenfällen und Erdrutschen vermisst, teilt der Zivilschutz mit. Der Wirbelsturm zieht nun auf die Halbinsel Niederkalifornien im Westen Mexikos zu. Dort soll er heute Abend Ortszeit auf Land treffen. Die Behörden warnen vor heftigen Niederschlägen, Sturzfluten und Überschwemmungen. Bei der Straßenrad-WM im kanadischen Montreal ist das slowakische Team mit einem ungewöhnlichen Fahrer an den Start gegangen. Aus Personalnot musste der Masseur der slowakischen Nationalmannschaft alleine das über 270 Kilometer lange Rennen der Männer bestreiten. Nach rund 100 Kilometern war für ihn aber Schluss. Laut dem slowakischen Nationaltrainer waren alle Fahrer verletzt oder blieben aus anderen Gründen dem Rennen fern. Der Masseur war die letzte Option.
2: Das ist aber auch eine lustige Story, ja. Es ist sonnig in der ganzen Südostschweiz, 27 Grad haben wir in Felsberg, in Kumbel sind es 23 und in Pontresina heute 18 Grad. Morgen und dann auch Mittwoch geht es sonnig weiter. Es bleibt sommerlich mit bis zu 27 Grad.
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2: Wir schauen auf die A3 Zürich Richtung Chur. Zwischen Sargans und Sarganserland haben wir Stau, das wegen Bauarbeiten. Aktuell haben wir dort bis zu einer halben Stunde länger.

ist auch einfach fies, so lustige Stories gerade noch am Schluss innen zu drücken. Darum ist jetzt gut, oder? Eine Stunde nonstop Musik ist vielleicht besser so. Also wir haben auch gerade ein paar Bangers mit dabei. Zum einen Midnight Oil mit Bats Are Burning, zum anderen der da.

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1: Am 3. Oktober ziehen wieder rund 300 Schafe über die historische Steinbrücke auf Plaza Grava. Ein unvergesslicher Spektakel für klein und gross. Erlebt die traditionelle Schafschur, entdeckt regionale Produkte an der Marktstelle.

0: Advent und Freude auf Hüttenhund-Vorführungen, Geschichtsverzählungen, Altkäse-Degustation mit Publikumspreis und vieles mehr. Geht vorbei und erleben die Schafschur in Savonin heute nach. 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Oktober, öffnet das Bildungszentrum Gesundheit und Soziales in Chur seine Türen. Ein abwechslungsreicher Tag für Gross und Klein mit spannenden Mitmachstationen, inspirierenden Referaten, einer Podiumsdiskussion, Live-Musik von den Singvögeln und dem Remo Fahrer und Drinks und Foods. Alle Infos finden ihr auf www.bgs-chur.info.
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1: Im Studio die Melissa Steuri. Das Leben in der Schweiz wird wieder teurer. Laut dem Blick erreicht die Teuerung im September wieder die 1%-Marke. Selina Urech.
2: Von der Miete über das Tanken bis zur Krankenkassenprämie. Fast alles wird teurer. Die Krankenkassenprämie dürfte nächstes Jahr um bis zu 5% steigen, wie das Vergleichsportal bonus.ch schätzt. Eine erwachsene Person zahlt dann im Schnitt 487 Franken pro Monat. Und auch wer mit Öl heizt, trifft es hart. 100 Liter Heizöl kosten über 160 Franken, also rund 70% mehr als letztes Jahr. Bitter, das trifft meistens sowieso Leute mit geringerem Einkommen. Gutverdienende wohnen nämlich häufig in modernen Booten mit Wärmepumpen oder Solarenergie. Einzig Lichtblick, immerhin die Lebensmittelpreise sind tiefer als noch vor einem Jahr.
1: Nach 15 Klimademonstrationen in der Schweiz wegen den Rekordtemperaturen im Sommer wächst nun der Druck in vielen Gemeinden für mehr Schutz vor Hitze. Die Klimaallianz Schweiz will Anwohnerinnen und Anwohner dabei unterstützen, vor Ort konkrete Massnahmen zu verlangen, schreibt sie in einer Mitteilung. Konkret fordert die Allianz eine Begrünung von Quartieren und die Entsiedelung der Böden. So sollen Gemeinden im Sommer kühler werden. Bei fast jedem dritten Femizid in der Schweiz sind Täter oder Opfer über 65 Jahre alt. Dieser Anteil hat deutlich zugenommen. 2011 war es etwa jeder achte Fall, wie neue Zahlen der Universität St. Gallen zeigen. Das berichtet der Tagesanzeiger. Bei rund einem Drittel der älteren Täter geht es bei der Tötung der Partnerin laut den Forschenden um Macht und Kontrolle. In anderen Fällen spielen Erlösung von körperlichem Leiden oder Überforderung etwa wegen Demenz eine Rolle. Bei der Straßenrad-WM im kanadischen Montreal ist das slowakische Team mit einem ungewöhnlichen Fahrer an den Start gegangen. Aus Personalnot musste der Masseur der slowakischen Nationalmannschaft alleine das über 270 Kilometer lange Rennen der Männer bestreiten. Nach rund 100 Kilometern war für ihn aber Schluss. Laut dem slowakischen Nationaltrainer waren alle Fahrer verletzt oder blieben aus anderen Gründen dem Rennen fern. Der Masseur war die letzte Option.

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1: Ich wünsche euch ganz einen schönen Montag. Und jetzt schalten wir auf Grisch.
2: Guten Morgen.
1: Guten Morgen, Gabi, du hast mir erzählt. Hey, die Schlagerparade, das findest du immer so ganz ein cooles Ding. Nur leider hast jetzt du das mal nicht können dabei sein, aber du hast du eigentlich noch eine kreative Lösung gefunden.
2: Ja, genau, ich bin am Fernsehen gehockt.
1: Bist vor dem Fernsehen gehockt?
2: Haben da angeschaut, ja.
1: Also daheim angeschaut, auch gemütlich. TV Südostschweiz hat es ja live übertragen. Gabi, erzähl, was hat dir jetzt am besten gefallen an dieser ganzen Schlagerparade?
2: Also ganz gut habe ich die Wege alle gefunden und die Musik. Also das eine ist das Herzbeben. Das ist ja ganz eine tolle.
1: Ganz ein tolles Motto.
2: Ja, genau. Und das Motto und auch die Kostüme. Und wie es da tanzt dann alle. Und ja, einfach so eine fröhliche, schöne, ja, Sache.
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1: Wir haben ja zum einen über die Neutralitätsinitiative abgestimmt. Die, ja. Gabi, die ist abgelehnt worden. Meine Frage ist jetzt eigentlich einfach, mit wie viel Prozent ist die denn genau abgelehnt worden? Zum einen ist sie abgelehnt worden mit 50,2% oder ist sie abgelehnt worden mit 70,2%? Was meinst du, Gabi?
2: Ich habe mir das noch überlegt, also ist sie hoch abgelehnt worden, ist 70,2%, sage ich.
1: Mit 70,2% ist die abgelehnt worden.
2: Das ist eine Riesensumme.
1: He? Eine Riesensumme, nicht mehr nichts. Gell? 60 Franken, auch eine Riesensumme für dich. Mit dem Geld kusch gell? Mit dem kusch gut in der Bühner Bäckerei, klar, würde ich meinen.
2: Ja.
1: Und dann wünsche ich dir noch ganz einen schönen Montag. Gabi, gratuliere.
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1: Wer sagt, wir müssen alles verstehen? Gut, auf dieser Welt verstehst du aktuell sowieso nichts mehr, aber ich rede von der Sprache. Musik hören können wir auch ganz gut, wenn wir eben nicht jedes Wort verstehen. Geht der ein oder andere wahrscheinlich auch so bei den romanischen Liedern?
2: Ich war boing, boing,
1: das hier Musik aus der Surselva von Mathieu. Er hat das Romanische, aber jetzt sogar über die Schweizer Landesgrenze herausgebracht. Er war nämlich Anfangsjahr auf Tour gewesen, durch Deutschland und die Niederlande.
3: Es braucht ein bisschen offenes Mindset, um romanische Musik zu hören. Und wenn das dann live passiert am Konzert mit einer Sprache, die man nicht versteht, muss man sich dem ein bisschen hingehen. Und das können aber viele Leute oder haben es können machen. Und ich versuche die Leute auch immer wieder mitzunehmen und über den Text zu erzählen. Wir zeigen Projektionen mit schönen Landschaftsbildern aus Graubünden. Und die Reaktionen waren sehr, sehr positiv, weil man wirklich spürt, dass die Leute mit dem Herzen gehört haben und mit der emotionalen Sprache. Und dass es da nicht immer mega das Textverständnis braucht, sondern dass man auch durch die Musik viel transportieren kann. Und das hat geklappt.
1: So einfach geht das. Und sonst gibt es ja auch noch Wörterbücher oder wer es gerne modern hat, Google-Übersetzer. Wir hören der Matteo mit «Ey, wa boi».
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1: Im Studio die Melissa Steuri. In der Schweiz nehmen Femizide im Rentenalter zu. Demnach stieg der Anteil der Femizide, die von Senioren an Seniorinnen verübt werden, auf 30%. Mia Schirmer.
2: In den letzten 15 Jahren hat sich die Anzahl der Femizidtäter, die älter als 65 sind, mehr als verdoppelt. Laut Tamedia sind 86% der Täter in dieser Alterskategorie Schweizer Bürger. Das gilt auch für die Opfer. Das ist ein grosser Unterschied zu jüngeren Tätern, wo nur die Hälfte der Täter Schweizer Bürger sind. Senioren würden ihre Partnerin vor allem aus Machtgründen töten. Jeder Dritt nimmt seine Frau mit in den Tod, weil er glaubt, sie könne nicht ohne ihn leben. Ein weiterer Drittel sagt, er handle aus Mitleid und wolle die Frau vom psychischen und körperlichen Leid erlösen.
1: Die SBB unterstützen den vorgeschlagenen Bahnausbau im Rahmen des Projekts Verkehr 45 des Bundesrates. Das Unternehmen fordert aber klare Prioritäten. Zuerst soll das bestehende Bahnnetz in Schuss gehalten und bereits beschlossene Ausbauten umgesetzt werden. Erst danach sollen neue Projekte dort kommen, was sie am meisten bringen. Zu den wichtigen Vorhaben zählen die SBB den Tiefbahnhof Luzern oder den Zimmerberg-Basistunnel 2. Das Leben in der Schweiz wird wieder teurer. Laut dem Blick erreicht die Teuerung im September wieder die 1%-Marke. Selina Urech.
3: Von der Miete über das Tanken bis zur Krankenkassenprämie. Fast alles wird teurer. Die Krankenkassenprämie dürfte nächstes Jahr um bis zu 5% steigen, wie das Vergleichsportal bonus.ch schätzt. Eine erwachsene Person zahlt dann im Schnitt 487 Franken pro Monat. Und auch wer mit Öl heizt, trifft es hart. 100 Liter Heizöl kosten über 160 Franken, also rund 70% mehr als letztes Jahr. Bitter, das trifft meistens sowieso Leute mit geringerem Einkommen. Gutverdienende wohnen nämlich häufig in modernen Booten mit Wärmepumpen oder Solarenergie. Einziger Lichtblick, immerhin die Lebensmittelpreise sind tiefer als noch vor einem Jahr.
1: Der Rhein hat im deutschen Köln einen historischen Tiefstand erreicht. Der Pegel sank auf 40 cm, zeigen aktuelle Daten des Wasserstraßen- und Schifffahrtsamtes Rhein. Deshalb fahren kaum mehr Schiffe. Der tiefe Wasserstand hat auch Einfluss auf die Versorgung der Schweiz. So lassen sich wesentlich die gestiegenen Spritpreise erklären.
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4: Mit dem Livio Biondini. Die 29. Schlagerparade zu Chur war ein voller Erfolg. 31.000 Leute von nah und fern sind in die Bündner Hauptstadt gereist zum Mitfeiern. Auch die Verantwortlichen sind zufrieden, wie der Marc Gutscharner vom Organisationskomitee sagt.
5: Es war fantastisch. Das Wetter hat natürlich hammermässig mitgespielt. Es war sehr voll. Die Leute hatten hammermässig Freude. Es waren wunderbar geschmückte Hossenmobile. Es war durch und durch ein Erfolg.
4: Über beide Tage von Schlagerparade hat es keinen Zwischenfall gegeben. Die Verantwortlichen wollen die auch in Zukunft auf das Areal der alten Stadthalle setzen. Die SVP verzichtet auf den zweiten Wahlgang für die Davoser Regierung. Das teilt die Partei heute mit. Damit tritt ihre Kandidatin Rebecca Gattmer Ende November nicht mehr an in der Ersatzwahl für den kleinen Landrat. Sie hat im ersten Wahlgang gestern mit 739 Stimmen den dritten Platz belegt. Zur Nachfolge von Valérie Favre-Acola kommt es jetzt zum Duell zwischen Christian Thomann von EVP und der Andrea Amböll-Schreiber von der FDP. Der EVP hat 1072 Stimmen gekriegt, Andrea Amböll-Schreiber 1039. Beide haben es absolut an mir verfehlt. Der zweite Wahlgang findet am 29. November statt. Die SVP kritisiert, dass die FDP mit ihrer Kandidatur um den bisherigen SVP-Sitz die bürgerlichen Stimmen aufteilt hätte. Im Kanton Glarus ist das erste Mal ein Nest von asiatischen Hornissen bekämpft worden. Lokale Imkerinnen und Imker haben es Anfang September im Gebiet Gäsi am Wallensee entdeckt, rund 15 Meter hoch in einer Birke. Eine spezialisierte Firma hat das Nest vor kurzem entfernt, wie der Kanton mitteilt. Entwarnung gäbe es aber noch nicht. In Netschl sind mittlerweile noch weitere asiatische Hornissen gesichtet worden. Ob sie aus einem anderen Nest stammt, ist laut dem Kanton unklar. Wer eine verdächtige Hornissen oder ein Nest entdecke, soll ich aus sicherer Distanz ein Foto machen und Sichtung auf asiatischehornisse.ch melden. Zunächst muss man einen Mindestabstand von 5 Meter haben, wie es weiter heisst.
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7: Heute schöner blauer Himmel, nur ganz wenige Wolken und ein Haufen Sonnenschein. Temperaturen zu Buchs bei 26 Grad und die sind dies bei 24. Und am Morgen könnt ihr noch mal gesünden lassen. Die Temperatur morgen bei 19 Grad in Splügen und 23 Grad in Glaris.
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7: Stockender Verkehr auf der A13 von Sargans in der Richtung Chur zwischen Tröpach und Bad Ragaz ist die Fahrbahn wegen einem Unfall verengt. Ihr müsst mit einem Zeitverlust von 10 Minuten rechnen und auch stockender Verkehr auf der Kantonstrasse von Martina nach Vinadi. Wegen der dortigen Strassenbauarbeiten gibt es eine wechselseitige Verkehrsführung. Dort brauchen wir eine Viertelstunde länger. Fahren vorsichtig und kommen gut und sicher an euer Ziel.
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7: Auch wenn wir immer noch sommerliche Temperaturen haben, kommt der Winter immer näher. 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

0: Noemi Besa mit You Find Me There. Es ist 13 Minuten nach der 12.
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0: Und den Skiservice geht brauchen auch kann Simon aus Bad Ragaz. Hallo Simon.
2: Hallo.
0: Simon, du bist sehr sportlich. Du hast jetzt auch am Mittag ein bisschen das Programm. Erzähl mal schnell.
2: Jetzt gehe ich schwimmen.
0: Geh schwimmen?
2: Und, ja.
0: Und was gibt es anschliessend noch?
2: Ein Dörtli vom Café Merz
0: natürlich. Ein Dörtli. Das finde ich noch sehr gut. Und ein spezifisches Dörtli, das du im Kopf hast?
2: Ah, nein. Ich muss dann auswählen, was es so gibt.
0: Okay, aber eben einen Skiservice kannst du auch brauchen?
2: Ja, dringend für den nächsten Winter.
0: Dringend, okay, alles klar. Dann bist du viel am Fahren und wo bist du amigs unterwegs?
2: Ja, meistens auf dem Pizol.
0: Auf dem Pizol, das macht Sinn. Armena, du, Skifahren?
3: Nein, gar nicht, aber der Pizol macht ja mega Sinn für dich, Simon. Wenn du so noch gerade irgendwie unten dran wohnst, ist es natürlich wunderbar, dass du mit frisch geschniegelten Ski kannst dort rauf. Haben wir dir 40 Sekunden. In diesen 40 Sekunden musst du 8 Begriffe richtig erraten. Die fangen alle mit dem gleichen Buchstaben an. Heute spielen wir mit dem Buchstaben A wie Anton. Und bevor du einmal zu lange überlegen musst und gerade die wertvolle Zeit verlierst, sagst du einmal lieber gerade schnell weiter und dann fräsen wir da zum nächsten Begriff und dann bringen wir dich hoffentlich gut durch.
2: What?
0: Sehr gut, dann fangen wir doch gerne mal an. Also, mit dem Buchstaben A suchen wir mit dem von der Geschichte an.
2: Anfang.
0: Das Gegenteil von Jung. So sagt man der Batterie im Smartphone.
2: Akku.
0: Ein Vorname.
2: Anna.
0: Eine Ortschaft in Graubünden.
2: Antonien.
0: Dort rauf bringt man Tier im Sommer.
2: Auf der Alp.
0: Berühmter Comic-Gallier.
2: Asterix.
0: Zeit vom 1. bis zum 24. Dezember.
2: Advent.
0: Gehört lauter Italiener nicht auf die Pizza.
2: Anana.
0: Dort holt man das Medikament.
2: Apotheke.
0: Ein Monat.
2: April.
0: Ein Haufen Landkarten in einem Buch.
2: Atlas.
0: Wow, gibt es als Kraftwerk und als Bombe?
2: Bitte?
0: Den brauchst du auch nicht mehr, glaube ich.
3: Nein, oder? Simon, bist du Team Ananas auf der Pizza oder eher nicht?
2: Finde ich nicht so schlecht, aber ja.
3: Hey ja, einen Weg. Du hast glaube schon mal den Wochenrekord knackt am ersten Tag in der Woche, wo wir spielen. Du hast ausgezeichnete 12 richtig.
0: Wow.
2: Juppie.
0: Gratuliere, ja, das hast du. Wir werden schon fast Fragen ausgegangen, also Chapeau.
2: Danke.
0: Wohl. Also dann gut schwimmen und dann auch noch ein feines Dörtli. Geniess es.
2: Ja,
0: mach's
2: danke.
0: Gut, gell? Schönen Abend. Tschüss.
2: Ciao.
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0: Der Shaggy und der Mr. Midas mit Hope. Und jetzt geht's um smaragdgrüne Augen. Der Alex Warren mit Emerald Eyes, also übersetzt Smaragd-Auge. Jetzt geht es hier für euch auf Radio Grisha.
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0: Der Alex Warren mit Emerald Eyes. Es ist eins ab Habi 1, der Livio Biondini mit den wichtigsten Meldungen für euch.
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2: Zum 29. Mal hat die Schlagerparade die Stadt Chur in ihre Band gezogen. Alles sei wie geplant abgelaufen. Die Zahl von 31.000 Besucherinnen und Besuchern zeigen zudem, dass es Schlagerparaden auch in Zukunft brauche. Das sagt der Margret Gutscharner vom Organisationskomitee.
3: Es sagt aus, dass es immer noch einer der wichtigsten Events in Chur ist. Nicht nur für das Image, sondern auch für die Gastronomie, für die Hotellerie und einfach allgemein für die Stadt Chur.
2: Bei dieser Ausgabe hätte die Altstadthalle nicht mehr genutzt werden können. Es ist auf dem Parkplatz gefeiert worden. Der Austragungsort hat sich laut den Verantwortlichen bewährt. Die SVP zieht ihre Kandidatin Rebecca Gatmer aus der Ersatzwahl für die Davoser Regierung zurück, wird die Partei mitteilt. Im zweiten Wahlgang am 29. November treten hier damit Christian Thomann von EVP und Andrea Ambölschreiber von der FDP gegeneinander an. Im ersten Wahlgang ist der Christian Thomann mit 1072 Stimmen knapp vor der Andrea Ambölschreiber mit 1039 Stimmen gewesen. Der FC Tussis Katzis kriegt vom Kanton maximal rund 160.000 Franken für das neues Kunstrasenfeld. Das Projekt kostet insgesamt 1,7 Millionen Franken. Der Platz soll die Trainingsmöglichkeiten für die rund 400 Spielerinnen und Spieler vom Verein verbessern. Zudem unterstützt die Bündner Regierung einen zusätzlichen Lawinenschutz bei Dossa und ein Waldklassenzimmer in Roveredo. Der A3-Anschluss Sargans ist wegen Belagsarbeiten seit gestern bis zum 10. Oktober teilweise gesperrt. Betroffen sind jeweils einzelne Bereiche vom Sonntagabend bis am Freitagmorgen zwischen 8 Uhr am Abend und 5 Uhr am Morgen. Umleitungen werden die signalisiert. Am 2. und 8. Oktober finden die Arbeiten tagsüber statt. Laut dem Bundesamt für Strassen sind Verkehrseinschränkungen und Lärm möglich. Bei schlechtem Wetter könnten sich die Arbeiten verschieben.
0: Wetter. Strahlend blauer Himmel und ein Haufen Sonnenschein. So macht es doch richtig Freude. Sonnenlein abschalten und das Mittag geniessen. Die Temperaturen zu Nächstel bei 25 Grad und zu bei 21. Und der Dienstag dann auch mit klarem Himmel und ein Haufen Sonnenschein. Wenn ihr frei habt, könnt ihr morgen auch noch ein bisschen geniessen. Die Temperaturen morgen dann bei 20 Grad in Vorns und 26 Grad in Langkart.
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0: Stockender Verkehr auf der A13 von Sargans in Richtung Chur zwischen Tröbach und Bad Ragaz ist die Fahrbahn immer noch wegen einem Unfall verengt. Ihr müsst mit einem Zeitverlust zwischen 5 bis 10 Minuten rechnen und Stau auf der Kantonstrasse von Martina nach Vinadi. Wegen der dortigen Strassenbauarbeiten gibt es eine wechselseitige Verkehrsführung und dort brauchen wir eine halbe Stunde länger. Kommen gut und sicher an euer Ziel.
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0: Und jetzt hören wir James Morrison mit «Please don't stop the rain» an dem sonnigen Montagmittag hier auf Radio Grisha.

0: Alles wird teurer. Der Eindruck, der täuscht tatsächlich nicht. Die Schweizer Teuerung knackt im September die 1%-Marke, wie der Blick berichtet. Miete, Krankenkassenprämie, Heizen, Tanken. Für viele Haushalte wird das Leben immer teurer. Bundeshausredaktorin Selina Urech, was kommt dort auf uns zu?
1: Zum Beispiel Krankenkasse. Das Vergleichsportal bonus.ch rechnet, dass Prämien bis zu 5% teurer könnten werden. Eine erwachsene Person würde im Durchschnitt rund 487 Franken pro Monat zahlen. Und auch der Tankstellenbesuch bleibt teuer. Bleifrei 95 kostet aktuell im Schnitt 2,14 Franken pro Liter. Anfang Jahr sind es noch 1,65 Franken.
0: Und jetzt, wenn mit dem Herbst auch in der Nacht die tieferen Temperaturen kommen, fängt auch das Heizen wieder an. Das dürfte ein teurer Spass werden, oder?
1: Besonders wer mit Öl heizt. 100 Liter Heizöl kosten aktuell über 160 Franken. Also rund 70% mehr als letztes Jahr. Bitter, das trifft meistens sowieso Leute mit tiefem Einkommen. Gutverdienende wohnen nämlich meistens in moderneren Bauten mit Wärmepumpen oder Solarenergie.
0: Gibt es wenigstens bei den Wohnkosten eine Entlastung?
1: Nein, leider nicht. Die Miete steigen stetig weiter. Im August sind es 1,5% über dem Vorjahresmonat gelegen. Und auch Leute mit Eigentum können es treffen. Wer jetzt eine Hypothek braucht, zahlt für eine 10-jährige Festhypothek zwischen 2 bis 2,5% Zins. Es gibt aber einen kleinen Lichtblick, die Lebensmittel werden nicht teurer. Dort sind die Preise mittlerweile sogar noch etwas tiefer als vor einem Jahr.
0: Die Bundeshausredaktorin Selina Urech zur Teuerung, die im September die 1%-Marke erreicht hat.
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0: Temper City mit Self-Aware. In 10 Minuten haben wir es Nachmittag am 1.
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0: Und heute geht es um die Eingliederung von Menschen mit einer psychischen Beeinträchtigung in die Arbeitswelt. Ein guter Ort für das ist die Arbös, eine gestützte Werkstatt von der psychiatrischen Dienst Graubünden. Sie arbeitet dort der Heiko Schätzle. Er erklärt im Interview mit der Hanna Ambühl, warum sich handwerkliche Berufe für so eine Eingliederung besonders gut eignen.
2: Ich denke, das Büro hat auch seine Vorteile, je nachdem, was eine Person sucht. Aber was natürlich schön ist, was viel gesucht wird, sind Aufgaben auch oder Einstiegsplätze im Garten. Man ist draussen, man ist an der frischen Luft, man hat Hände und Füße in der Erde drin, man ist in Bewegung, man pflegt Pflanzen. Man ist je nachdem auf den Knien, am Jetten. Und das sind doch schon auch, das sind Aufgaben, die einen wie wieder erdend. Ähnlich auch vielleicht in einer Schreinerei, das ist das Handwerk. Man hat das Holz, man hat den Duft vom Holz, den man verarbeitet. Man hat aber auch handwerkliche Fähigkeiten. Man muss können sägen, man muss können genau arbeiten. Ja, so in dieser Art.
3: Wie lange sind denn die Leute bei euch so durchschnittlich in der Werkstatt?
2: Bei uns in der Werkstatt, in der wieder Eingliederungsprogramm starten sie mal mit 3 Monaten. In der Regel sind es etwa 6 Monate bei uns. Kann aber auch sein, dass jemand mal 9 Monate oder im Ausnahmefall vielleicht auch mal ein Jahr oder mal knapp über ein Jahr bei uns ist. Aber es ist individuell, je nachdem, was die Person mitbringt, wie der therapeutische Verlauf noch parallel läuft und ja, was auch die Möglichkeiten sind von dieser Person.
3: Du machst das Ganze jetzt schon seit 14 Jahren. Was gibt dir die Arbeit auch zurück? Was kriegst du von den Leuten zurück?
2: Ich kriege sehr viele Emotionen, Gefühle zurück, also positive, das habe ich natürlich besonders freut, aber auch, natürlich auch negative. Die Leute, die bei uns sind, haben zum Teil vielleicht auch mal Krisen, Rückschritt, wo man muss wie auch begleiten und helfen auffangen. Aber auch, man hat Möglichkeiten, man kann Visionen spinnen, man kann andere Richtungen gehen, wir haben relativ viel Freiheit, wo wir auch können in verschiedensten Berufsrichtungen dann reinschauen, Schnupperisen planen. Also man kann auch für sich selber eine neue Vision kreieren aus dieser schwierigen gesundheitlichen Situation heraus.
0: Der Heiko Schätzle von der PDGR im Interview mit der Hanna Ambühl und eine besondere Erfolgsgeschichte vom Heiko Schätzle, die gibt es dann heute am Nachmittag kurz nach 3 hier auf Radio Grischa.
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0: Jelly Roll und Marshmallow mit Holy Water und jetzt den Gat Delta Gotram. Hologram in wenigen Sekunden hier für euch.
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1: Im Studio der Felix Haldimann. Bei der SAG ist es zu einem Cyberangriff gekommen. Laut Mitteilung sind Daten von rund 340 Mitarbeitenden des SRF gestohlen worden. Es gäbe derzeit keine Hinweise, dass sensible Daten wie etwa Passwörter, Finanzdaten oder journalistische Quellen entwendet wurden. Die SAG deaktivierte betroffene Zugänge und setzte zusätzliche Sicherheitsmaßnahmen um. Sie erstattete Anzeige. In der Schweiz nehmen Femizide im Rentenalter zu. Der Anteil der Femizide, die von Senioren an Seniorinnen verübt werden, stieg auf 30%. Mia Schirmer.
2: In den letzten 15 Jahren hat sich die Anzahl der Femizidtäter, die älter als 65 sind, mehr als verdoppelt. Laut Tamedia sind 86% der Täter in dieser Alterskategorie Schweizer Bürger. Das gilt auch für die Opfer. Das ist ein grosser Unterschied zu jüngeren Tätern, wo nur die Hälfte der Täter Schweizer Bürger sind. Senioren würden ihre Partnerin vor allem aus Machtgründen töten. Jeder Dritt nimmt seine Frau mit in den Tod, weil er glaubt, sie könne nicht ohne ihn leben. Ein weiterer Drittel sagt, er handle aus Mitleid und wolle die Frau vom psychischen und körperlichen Leid erlösen.
1: Die Ölpreise sind heute erneut um mehr als 1% gestiegen. Dies, nachdem US-Präsident Donald Trump den iranischen Friedensplan abgelehnt hatte. Beim Plan ist es unter anderem um die Öffnung der Straße von Hormuz gegangen. Durch die Absage stieg die Nordseesorte Brent um 1,3% auf über 105 Dollar pro Fass Öl. Russland plane Angriffe auf die Demokratie und Sabotageakte in Europa. Das würden Geheimdienstinformationen zeigen, sagt EU-Außenbeauftragte Kaja Kallas vor einem Treffen der EU-Verteidigungsministerien in Brüssel. Russland wolle die Gesellschaft spalten und einschüchtern, damit die Unterstützung für die Ukraine ende. Europa müsse wachsam sein, so Kallas. Russland wies entsprechende Vorwürfe in der Vergangenheit zurück. Der Rhein hat im deutschen Köln einen historischen Tiefstand erreicht. Der Pegel sank auf 40 Zentimeter, wie aktuelle Daten des Wasserstraßen- und Schifffahrtsamts Rhein zeigen. Deshalb fahren kaum mehr Schiffe. Der tiefe Wasserstand hat auch Einfluss auf die Versorgung der Schweiz. So erklärt sich ein großer Teil der höheren Treibstoffpreise mit den gestiegenen Frachtkosten.
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3: Mit dem Livio Biondini. Die 29. Schlagerparade zu Chur ist ein voller Erfolg gewesen. 31.000 Leute von nah und fern sind in die Bündner Hauptstadtkreis zum Mitfeiern. Auch die Verantwortlichen sind zufrieden, wie der Marker Gutscharner vom Organisationskomitee sagt.
4: Es war fantastisch. Das Wetter hat natürlich hammermässig mitgespielt. Es war sehr voll. Die Leute hatten hammermässig Freude. Es waren wunderbar geschmückte Hossenmobile. Es war durch und durch ein Erfolg gewesen.
3: Über beide Tage von Schlagerparaden hat es keinen Zwischenfall gegeben. Die Verantwortlichen wollen die auch in Zukunft auf das Areal der alten Stadthalle setzen. Die SVP verzichtet auf den zweiten Wahlgang für die Davoser Regierung. Das teilt die Partei heute mit. Damit tritt ihre Kandidatin Rebecca Gattmer Ende November nicht mehr an in der Ersatzwahl für den kleinen Landrat. Sie hat im ersten Wahlgang gestern mit 739 Stimmen den dritten Platz belegt. Zur Nachfolge von Valerie Favre-Akkula kommt jetzt zum Duell zwischen Christian Thomann von EVP und der Andrea Amböll-Schreiber von der FDP. Der EVP-Mann hat 1072 Stimmen gekriegt, Andrea Amböll-Schreiber 1039. Beide haben das absolute Mehr verfehlt. Der zweite Wahlgang findet am 29. November statt. Die SVP kritisiert, dass die FDP mit ihrer Kandidatur um den bisherigen SVP-Sitz die bürgerlichen Stimmen aufteilt hätte. Im Kanton Glarus ist das erste Mal ein Nest von asiatischen Hornissen bekämpft worden. Lokale Imkerinnen und Imker haben es Anfang September im Gebiet Gäsi am Wallensee entdeckt, rund 15 Meter hoch in einer Birke. Eine spezialisierte Firma hat das Nest vor kurzem entfernt, wie der Kanton mitteilt. Entwarnung gäbe es aber noch nicht. In Netschl sind mittlerweile eine weitere asiatische Hornisse gesichtet worden. Ob sie aus einem anderen Nest stammt, ist laut dem Kanton unklar. Wäre verdächtige Hornissen oder ein Nest entdeckt, soll ich aus sicherer Distanz ein Foto machen und Sichtung auf asiatischehornisse.ch melden. Zunächst müssen wir einen Mindestabstand von 5 Meter haben, wie es weiter heisst.
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6: Sind wir immer noch ein bisschen bleich, denn ab an die Sonne, die strahlt heute nämlich noch mal so richtig kräftig. Die Temperaturen zu Mels bei 26 Grad und das Bundersina bei 20. Und auch am Dienstag scheint die Sonne noch mal so richtig schön. Temperatur morgen dann bei 23 Grad in Bergün und 25 Grad in Bad Ragaz.
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6: Stau auf der Kantonsstrasse von Martina nach Vinadi. Wegen der dortigen Strassenbauarbeiten gibt es eine wechselseitige Verkehrsführung. Dort haben wir einen Zeitverlust um die 35 Minuten. Eine gute und eine sichere Fahrt.
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6: Auch wenn es schon wieder Nachmittag ist und es vermutlich für die meisten heisst, langsam zurück zum Schaffen, nicht schmollen, sondern smile. The Martin Garrix und Carolina Liar mit Smile. Jetzt hier freue ich auf Radio Grischa. Lächeln und durchheben mit dem Radio von hier.

0: Am Wochenende ist die 29. Ausgabe von der Schlagerparade über die Bühne. Sarina von Wiesenfloh.
1: Verschiedene Hossa-Mobile und 90 kleinere Fahrzeuge wie Vespas, Oldtimer-Auto und Velos sind am Samstag durch die Churer Innenstadt gezogen. Das bei strahlendem Sonnenschein und um die 25 Grad. Der Marker Gut Scharner vom OK-Team der Churer Schlagerparade ist mehr als zufrieden.
2: Es war fantastisch. Das Wetter hat natürlich hammermässig mitgespielt und es sind schlussendlich an den Umzug 31'000 Personen gekommen. Das freut uns natürlich sehr. Die Leute hatten hammermässig Freude, es waren wunderbar geschmückte Hossenmobile, es war durch und durch ein Erfolg.
1: Auf dem Areal der Stadthalle ist kräftig gefeiert worden, unter anderem mit dem Stargast DJ Ötzi.
0: Was an der Schlagerparade 2026 besonders gut gelaufen ist und wie es künftig weitergeht, das gibt es heute Abend zu hören in unserem Infokompakt hier auf Radio Grischa.
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0: Donna Lewis mit I Love You Always Forever. Es ist eins ab, halb zwei.
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0: Aus dem Fenster schauen beim Arbeiten tut fast schon weh. Schließlich haben wir heute einen richtig schönen Tag mit Haufen Sonnenschein, Temperaturen zu 11 bei 23 Grad und Filters bei 27. Und wenn ihr gerne wandern geht, habt ihr am Morgen sicher auch noch mal eine gute Gelegenheit dazu. Das Wetter ist auch dann wieder traumhaft schön. Die Temperatur am Morgen bei 19 Grad in Schierf und 25 Grad in Trimis.
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0: Immer noch Stau auf der Kantonsstrasse von Martina nach Vinadi. Wegen der dortigen Strassenbauarbeiten gibt es eine wechselseitige Verkehrsführung und dort haben wir einen Zeitverlust von 25 Minuten oder mehr. Habt eine gute und eine sichere Fahrt.
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0: Und jetzt haben wir einen Klassiker aus dem Jahr 1981 für euch, Human League mit Don't You Want Me. Inspiration fürs Lied ist eine Fotostory in einer Zeitschrift für junge Mädchen. Also ähnlich wie die Fotostories, die es früher in der Bravo gegeben hat. Kommen gut durch den Montag Nachmittag.

0: Was für Schlagerfans aus der ganzen Schweiz eh schon ein sehr spezielles Wochenende war, ist für zwei Verliebte noch viel spezieller gewesen. Am Samstagmorgen haben nämlich Christian und Chiara aus Chur geheiratet und sind direkt danach an Schlagerparade auf den Wagen der Schlagerbüchse feiern. Ganz unter dem Motto:
1: Ich will einen Cowboy als Mann.
0: Dies Fritschi hat den Bräutigam Christian nach dem Umzug abgefangen und von ihm wollen wissen, wie das war.
2: Das war ein wunderbarer Tag. Wirklich. Das Wetter hat gepasst. Grundsätzlich die ganze Situation von Haus aus hat gepasst. Wir haben geheiratet. Es war ihr 30. Geburtstag. Es war ein riesiger Tag.
3: Ist es aber nicht auch ein riesiger Stress mit Hochzeit und allem zusammen? Wie bringt man das alles aneinander vorbei?
2: Überhaupt nicht. Das schleift aneinander her. Und tätscht und macht und tut. Aber Jetzt sind wir auf dem Rausweg quasi. Also, ich muss sagen, 10 von 10. Ich hätte es nicht anders oder besser können mir wünschen, als was jetzt passiert ist.
3: Deine Frau im Hochzeitskleid durch die Parade gelaufen. Bist du auch im Hochzeitsanzug durchgelaufen?
2: Nein, es sind ja beide. Sie hat sich Mühe gegeben. Also, es war schon ein Schlager-Hochzeitskleid. Sie hat sich Mühe gegeben. Sie hat gefunden, es ist weiss, es hat Blümchen drauf. Ist jetzt schwierig im Radio. Ihr seht uns nicht.
3: Ich würde sagen, edel.
2: Ich habe mir ein bisschen Mühe gegeben, dass ich halt einfach angelegt bin, so dass es Sinn macht. Aber sie hat die Show gestohlen, muss man jetzt auch sagen. Was auch so soll sein.
0: Schlagerparade, Hochzeit und noch der 30. Geburtstag obendrauf. Ja, diese Kombo kann dir nicht einmal mit Weihnachten toppen.
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0: Blick mit Need Your Love und jetzt ein Gartenmusiker, der aktuell eine schwierige Zeit hat. I'm in love with the shape of you. Der Ed Sheeran mit Shape of You. Jetzt sind gerade hier frei auf Radio Grisha.
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1: Im Studio der Felix Haldimann. Bei der SAG ist es zu einem Cyberangriff gekommen. Laut Mitteilung sind Daten von rund 340 Mitarbeitenden des SRF gestohlen worden. Es gäbe derzeit keine Hinweise, dass sensible Daten wie etwa Passwörter, Finanzdaten oder journalistische Quellen entwendet wurden. Die SAG deaktivierte betroffene Zugänge und setzte zusätzliche Sicherheitsmaßnahmen um. Sie erstattete Anzeige. Bestellungen bei ausländischen Online-Shops könnten künftig teurer werden. Das befürchtet der Schweizer Konsumentenschutz beim überarbeiteten Gesetz für mehr Produkte Sicherheit. Ziel der Revision sind neue Vorschriften für den Online-Handel. Auch bürgerliche Parteien warnen vor mehr Bürokratie. Die Mitte und der Gewerkschaftsbund hingegen unterstützen strengere Regeln. Für sie steht die Sicherheit der Produkte im Vordergrund. Passagiere der Schweizer Fluggesellschaft Swiss können neu im Flugzeug ins Internet. Die Fluggesellschaft stattet ihre gesamte Flotte bis in 3 Jahren schrittweise mit Starlink-Internet aus. Eine erste Maschine mit dem neuen Angebot ist heute von Zürich nach Griechenland geflogen, teilt die Swiss mit. Das Internet ist für Passagiere gratis. Es gelten bestimmte Regeln, so sind etwa Sprach- und Videoanrufe sowie Livestreams während des Flugs verboten. Die Ölpreise sind heute erneut um mehr als 1% gestiegen. Dies, nachdem US-Präsident Donald Trump den iranischen Friedensplan abgelehnt hatte. Beim Plan ist es unter anderem um die Öffnung der Straße von Hormuz gegangen. Durch die Absage stieg die Nordseesorte Brent um 1,3% auf über 105 Dollar pro Fass Öl. Der Rhein hat im deutschen Köln einen historischen Tiefstand erreicht. Der Pegel sank auf 40 Zentimeter, wie aktuelle Daten des Wasserstraßen- und Schifffahrtsamts Rhein zeigen. Deshalb fahren kaum mehr Schiffe. Der tiefe Wasserstand hat auch Einfluss auf die Versorgung der Schweiz. So erklärt sich ein großer Teil der höheren Treibstoffpreise mit den gestiegenen Frachtkosten.
2: Das Wetter. Der Sommer ist auch Ende September immer noch da. Heute richtig schön mit klarem Himmel und einem Haufen Sonnenschein. Die Temperaturen zu Bratenschier bei 21 Grad und Flums bei 25. Und auch morgen haben wir nochmal einen perfekten Tag, um ihn draussen zu verbringen. Die Temperatur morgen dann bei 24 Grad in Schule und ebenfalls 24 Grad haben wir zu Krono.
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2: Immer noch Stau auf der Kantonstrasse von Martina nach Vinadi wegen der dortigen Strassenbauarbeiten. Gibt es eine wechselseitige Verkehrsführung und ihr habt dort einen Zeitverlust von 10 Minuten und stocken den Verkehr auf der A13 von Sargans in Richtung Chur zwischen Sargans und Bad Ragaz. Dort brauchen wir auch um die 10 Minuten länger. Eine gute und eine sichere Fahrt.
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2: Und jetzt haben wir eine halbe Stunde nur Musik von Schweizer Künstlerinnen und Künstlern. Und dabei haben wir auch zwei Bündner Formationen. Kaufmann mit Pizza und Tinder und Waving Hands. Ship of Weeping Willows. Starten wir aber mal mit dem Berner Pötzer Göla und einem Lied.

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1: Am 3. Oktober zeichnen wieder rund 300 Schafe über die historische Steinbrücke auf Plätze Grava. Ein unvergesslicher Spektakel für klein und gross. Erlebt die traditionelle Schafschur, entdeckt regionale Produkte an den Marktständen und freut dich auf Hüttenhund-Vorführungen, Geschichtsverzählungen, Alpkäse-Degustation mit Publikumspreis und vieles mehr. Geht vorbei und erleben die Schafschur in Savonin heute nach. 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Oktober, öffnet das Bildungszentrum Gesundheit und Soziales in Chur seine Türen. Ein abwechslungsreicher Tag für Gross und Klein mit spannenden Mitmachstationen, inspirierenden Referaten, einer Podiumsdiskussion, Live-Musik von den Singvögel und dem Remo Fahrer und Drinks und Food. 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
1: Im Studio der Felix Haldimann. Wer regelmäßig die Krankenkasse wechselt, kann Geld sparen. Das zeigt eine Analyse der Versicherung AXA. Demnach sparen Versicherte beim ersten Wechsel der Krankenkasse im Schnitt rund 560 Franken. Bei einem weiteren Wechsel sind es immer noch über 380 Franken. Die AXA empfiehlt deshalb, die Prämien jedes Jahr neu zu vergleichen, inklusive Versicherungsmodell und Franchise. Bestellungen bei ausländischen Online-Shops könnten künftig teurer werden. Das befürchtet der Schweizer Konsumentenschutz beim überarbeiteten Gesetz für mehr Produkte Sicherheit. Ziel der Revision sind neue Vorschriften für den Online-Handel. Auch bürgerliche Parteien warnen vor mehr Bürokratie. Die Mitte und der Gewerkschaftsbund hingegen unterstützen strengere Regeln. Für sie steht die Sicherheit der Produkte im Vordergrund. Viele Männer in der Schweiz würden gerne Teilzeit arbeiten. Nur jeder Zehnte setzt den Wunsch auch wirklich um. Das zeigt eine Studie der Universität Zürich. Entscheidend sei dabei das Arbeitsumfeld. In Branchen, in denen Teilzeit akzeptiert ist und die Vereinbarkeit von Beruf und Familie zählt, wagen Männer eher, das Pensum zu reduzieren. Grundsätzlich sind die Bedingungen für Teilzeit in der Schweiz im internationalen Vergleich gut, zeigt die Studie. Passagiere der Schweizer Fluggesellschaft Swiss können neu im Flugzeug ins Internet. Die Fluggesellschaft stattet ihre gesamte Flotte bis in 3 Jahren schrittweise mit Starlink-Internet aus. Eine erste Maschine mit dem neuen Angebot ist heute von Zürich nach Griechenland geflogen, teilt die Swiss mit. Das Internet ist für Passagiere gratis. Es gelten bestimmte Regeln, so sind etwa Sprach- und Videoanrufe sowie Livestreams während des Flugs verboten. Auf Englands Straßen sind zehntausende Autos mit sogenannten Geisternummernschildern unterwegs. Diese Schilder wurden von einem neuen Kamerasystem im Südosten Englands entdeckt, berichtet die BBC. Diese Geisterschilder wurden so angepasst, dass sie vom automatischen Kennzeichenerfassungssystem nicht erfasst würden. Dieses System prüft etwa Geschwindigkeitsübertretungen. Die Regierung will nun auf die Geisternummernschilder reagieren.

0: Das ist der Montagnachmittag auf Radio Grischen. Wir schauen kurz auf die Straße.
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0: Stauet es nämlich auf der Autobahn A13 Chur Richtung Sargans zwischen Langquart und Autobahnkreuz Sargans. Im Moment sind wir dort etwa 30 Minuten länger unterwegs. Auch in die entgegengesetzte Richtung haben wir ein bisschen Zeitverlust und ein paar Minuten länger. Dort stockt es aber höchstens.

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2: Die Arbeitswelt ist für Menschen mit psychischen Beeinträchtigungen nicht immer einfach. Darum gibt es zum Beispiel die Arbes. Das ist eine geschützte Werkstatt von der psychiatrischen Dienst Graubünden. Dort arbeitet dort der Heiko Schätzle. Im Interview erzählt er der Hanna Ambühl, was die Arbeit mit Menschen mit Beeinträchtigungen etwa herausfordernd macht.
3: Das Schwierigste ist, also wenn die Person aufgrund von Gesundheit instabil wird und zum Beispiel jetzt vielleicht das Gefühl, jetzt muss mit dem nebst der beruflichen Wiedereingliederung versucht man noch Medikamente anzupassen oder zu ändern oder Arbeit zu setzen oder es kommt privat noch irgendwie noch eine zusätzliche Belastung dazu, wo dann wir den Fokus vom Beruflichen weggeht oder die Belastung, denn wir dann zu viel wird. Das sind dann schwierige Momente, wo man dann auch gewisse Entscheidungen muss treffen und sagen muss, okay, jetzt braucht es vielleicht nochmal einen Schritt zurück, es braucht vielleicht nochmal einen Abbruch, eine Pause, man geht nochmal, schaut nochmal therapeutisch, wie kann man dort mehr Stabilität gewinnen und kommt dann vielleicht nach einer gewissen Erholungspause wieder zurück.
4: Es gibt aber auch viele schöne Momente oder sicher Erfolgsgeschichten, die du in deinem Alltag erlebst bei der Arbeit. Was ist für dich das Schönste? Was ist für dich eine Erfolgsgeschichte?
3: Also eine Erfolgsgeschichte ist sicher zum einen, gell, wenn man jemand lang, also 6, 9 oder 12 Monate begleitet und man hat gesehen, wo die Person angefangen hat und wie dort Selbstbewusstsein war, ist quasi am Boden oder erst am Anfang. Und wenn man dann nach dieser Zeit sieht, wie die Person sich entwickeln kann in dem Umfeld, in dem Setting, mit deren Unterstützung und wieder lernt an sich zu glauben und wieder lernt, und wieder Selbstbewusstsein aufbaut und man dann gemeinsam auch die Visionen, die man hatte, die Ideen, die man hatte, wenn man dort Ansprechpartner, Arbeitgeber gefunden hat, im ersten Arbeitsmarkt, wo diesen Personen auch Chancen geben. Und das sind schon immer wieder ganz, ganz wunderbare Momente, wo Sachen entstehen, wo man sich vorher fast nicht hätte können erträumen. Ich würde dir an dieser Stelle, den Arbeitgeber, der vielleicht zuhören, so ein bisschen mit auf den Weg geben, hey, denen, die uns noch nicht kennen, vielleicht Mut machen und sagen, hey, wenn mal jemand anruft, ob das berufliche Wiedereingliederung oder das Jobcoaching oder egal was ist, dass sie vielleicht einen Moment sich Zeit nehmen und das sich anhören, was das für eine Person ist, für die da eine Anfrage gestellt wird und dass das zum Teil wirklich ganz, ganz tolle Menschen mit ganz, ganz viele Lebenserfahrungen sind, wo da kommen und dass das zum Teil berufliche, auch Perlen können sie, die für einen Betrieb absolute Bereicherung können sie.
2: Der Heiko Schätzle von der PDGR im Interview mit der Hanna Ambühl.
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0: Das ist der Montagnachmittag um 3:30 zusammen mit dem Luis Capaldi auf Radio Grischa. Wir schauen auf die Straße.
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0: Stauen dort nämlich auf der Autobahn A13 Chur Richtung Sargans zwischen Langquart und Autobahn Kreuz Sargans. Im Moment sind ihr dort bis zu einer halben Stunde länger unterwegs. Ausweichen über Bad Ragaz nützt nicht viel. Dort fängt es auch schon langsam an stauen. Alle unterwegs, ganz viel Geduld. Kommen gut und sicher an.
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1: Im Studio der Felix Haldimann. Herkunft sei kein Indikator für Femizide, das sagt Anna Beatrice Schmalz, Expertin für Gewaltprävention. Vitamedia berichtet, nehmen in der Schweiz Femizide im Rentenalter zu. Dort sind 86% der Täter Schweizer. Ein deutlicher Unterschied zu jüngeren Tätern, bei denen rund die Hälfte Schweizer ist. Weder die Altersgruppe noch die Herkunft seien ausschlaggebend für einen Femizid, sagt Schmalz.
2: Ja, die Studie beweist ganz klar, was weitere Studien auch zum Thema Feminizid sagen. Es hat mit Machtverhältnissen zu tun, die ungleich sind. Es hat mit patriarchalen Rollenverständnissen zu tun. Und die sind leider in den Köpfen uns allen. Es hat nichts mit der Passfarbe zu tun.
1: In den letzten 15 Jahren hat sich die Anzahl der Täter im Rentenalter mehr als verdoppelt. Wer regelmäßig die Krankenkasse wechselt, kann Geld sparen. Das zeigt eine Analyse der Versicherung AXA. Demnach sparen Versicherte beim ersten Wechsel der Krankenkasse im Schnitt rund 560 Franken. Bei einem weiteren Wechsel sind es immer noch über 380 Franken. Die AXA empfiehlt deshalb, die Prämien jedes Jahr neu zu vergleichen, inklusive Versicherungsmodell und Franchise. Ein 76-jähriger Wanderer ist am Samstag im Wallis ums Leben gekommen. Der Mann stürzte aus bislang ungeklärten Gründen in die Tiefe, teilt die Staatsanwaltschaft des Kantons Wallis heute mit. Sein Begleiter alarmierte umgehend die Rettungskräfte, diese konnten nur noch den Tod feststellen. Israel nimmt niederländischen Diplomaten im Westjordanland den Diplomatenstatus weg. Das teilt der israelische Außenminister mit. Es sei eine Reaktion auf die Entscheidung der Niederlande, keine Produkte mehr aus illegalen jüdischen Siedlungen im Westjordanland zu importieren. Die Beziehungen zwischen Israel und den Niederlanden stehen nach Beginn der Angriffe auf den Gazastreifen zunehmend unter Druck. Auf Englands Straßen sind zehntausende Autos mit sogenannten Geisternummernschildern unterwegs. Diese Schilder wurden von einem neuen Kamerasystem im Südosten Englands entdeckt, berichtet die BBC. Diese Geisterschilder wurden so angepasst, dass sie vom automatischen Kennzeichenerfassungssystem nicht erfasst würden. Dieses System prüft etwa Geschwindigkeitsübertretungen. Die Regierung will nun auf die Geisternummernschilder reagieren.
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4: Heute an einem Montag haben wir Sonnenschein bis am Schluss. Die Temperatur zielt Maria bei 17 Grad und Zeroveredo bei 24. Und morgen könnt ihr auch noch mal die kurzen Sachen anlegen, auch wenn ihr am frühen Morgen sich noch ein Jäckli braucht. Die Temperatur morgen dann mit 20 Grad in Samada und 25 Grad in Sargans.
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4: Stau auf der A13 von Chur in Richtung Sargans zwischen Langkart und Sarganserland. Wegen Bauarbeiten ist der rechte Fahrstreifen gesperrt. Hier müssen wir mit einem Zeitverlust von einer halben Stunde oder mehr rechnen und stocken den Verkehr auf der Kantonsstrasse zwischen Martina und Vinadi. Wegen Strassenbauarbeiten herrscht dort eine wechselseitige Verkehrsführung. Ihr müsst sicher 5 Minuten mehr einplanen. Eine gute und eine sichere Fahrt.
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4: In die Ferienpause starten wir mit einem Besserwisser aus den USA. Der Teddy Swims mit seinem Song «Mr. Know-It-All», was übersetzt eben «Besserwisser» bedeutet. Im Lied geht es darum, dass er eigentlich schon von Anfang an weiss, dass die Lebensbeziehung scheitern muss. Sich aber gleich auf die jeder einlädt. Also kommen wir gut durch den Montagnachmittag mit Radio Grischa.

0: Wir sind nicht allein. Also im All. Vermutlich könnt sich ein Haufen von euch vorstellen, dass es irgendwo in der Weite vom Weltall noch irgendwelche grünen Männchen gibt. Deutsche Forscherinnen und Forscher von der Universität München, der Universität Berlin und der Uni Regensburg haben bei einem Experiment können feststellen, dass Leben auch unter einer dicken Eisschicht möglich ist. Mikroorganismen können auch unter Bedingungen überleben, wo man bisher gedacht hat, dass das nicht ginge. Wegen dieser Erkenntnis vermuten die Forscher, dass auch Leben auf dem Eismond Enceladus vom Planet Saturn möglich wäre. Zwar keine komplexe Lebensformen wie wir Menschen, aber eben Mikroorganismen, die unter dieser Eisschicht überleben können. Der Eismond von Saturn ist also ein Ort in unserem Sonnensystem, wo Leben auch möglich ist.
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Der Mark Amber mit Belong Together und jetzt haben wir dann gerade einen Klassiker für euch. Listen to the Music von den Doobie Brothers aus dem Jahr 1972 und der Text, der passt immer noch gut in die heutige Zeit. Im Lied wird davon geträumt, dass sich alle Lieder von der Welt treffend, zusammen einen Joint rauchend und musiklosend und aufhörend Krieg führen. Passt also auch noch gut in unsere Zeit. Utopische Weltvorstellung von den Doobie Brothers. Im wenigen Augenblick hier für euch auf Radio Grischa.

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0: Doobie Brothers mit Listen to the Music. Es ist 1:30. Das Wetter. Der Montagabend bleibt schön mit klarem Himmel und mit Sonnenschein bis am Schluss. Die Temperaturen zu Breil bei 20 Grad und zu aller Stadt bei 25. Und der Dienstag dann auch mit Sonnenschein und blauem Himmel und nur ein paar harmlose Wolken. Die Temperaturen morgen bei 20 Grad in Arosa und 26 Grad in Thusis.
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0: Immer noch Stau auf der A13 von Chur in Richtung Sargans zwischen Langquart und Sarganserland. Wegen Bearbeiten ist der rechte Fahrstreifen dort gesperrt. Ihr müsst mit einem Zeitverlust von 20 Minuten oder mehr rechnen und stocken den Verkehr auf der Kantonstrasse zwischen Martina und Vinadi. Wegen Strassenbearbeiten herrscht dort eine wechselseitige Verkehrsführung. Ihr müsst mindestens 5 Minuten mehr einplanen und das Glaris fährt den Feierabendverkehr langsam an. Von Netschl auf Neffels haben auch um die 5 Minuten länger. Eine gute und eine sichere Fahrt.

0: Musik aus New York vom Somber mit My Body Isn't Ready. Und jetzt geht es um Musik aus der Region im Beitrag von Sarah Marti.
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2: Wer sagt, wir müssen alles verstehen? Gut, auf dieser Welt verstehst du aktuell sowieso nichts mehr, aber ich rede von der Sprache. Musik hören können wir auch ganz gut, wenn wir eben nicht jedes Wort verstehen. Geht der ein oder andere wahrscheinlich auch so bei den romanischen Liedern?
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2: das hier, Musik aus der Surselva von Matthieu. Er hat das Romanische, aber jetzt sogar über die Schweizer Landesgrenze herausgebracht. Er war nämlich Anfangsjahr auf Tour gewesen, durch Deutschland und die Niederlande.
4: Es braucht ein bisschen offenes Mindset, um romanische Musik zu hören. Und wenn das dann live passiert am Konzert mit einer Sprache, die man nicht versteht, muss man sich dem ein bisschen hingehen. Und das können aber viele Leute oder haben es können machen. Und ich versuche die Leute auch immer wieder mitzunehmen und über den Text zu erzählen. Wir zeigen Projektionen mit schönen Landschaftsbildern aus Graubünden. Und die Reaktionen waren sehr, sehr positiv, weil man wirklich spürt, dass die Leute mit dem Herzen gehört haben und mit der emotionalen Sprache. Und dass es da nicht immer mega das Textverständnis braucht, sondern dass man auch durch die Musik viel transportieren kann. Und das hat geklappt.
2: So einfach geht das. Und sonst gibt es ja auch noch Wörterbücher oder wer es gerne modern hat, Google-Übersetzer. Wir hören der Matteo mit «Ey, wa boin».
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0: Kur ist am Wochenende für Schlagerfans das Highlight vom Jahr gewesen. Die Schlagerparade hat einen Haufen Leute in die Bündner Hauptstadt gelockt. Serena von Wiesenfloh.
1: Ja gut, 31'000 Besucherinnen und Besucher hat das OK-Team dürfen verzeichnen. Der Margret Gutscharner ist mehr als nur zufrieden mit dieser Ausgabe.
2: Vor allem der Umzug ist gut gelaufen. Es haben uns sehr viele Leute geschrieben, es sei wunderschön, es sei alles super organisiert. Alle Leute haben genug Platz gehabt, obwohl es so viele Leute waren. Und ja, die Hausmobile haben für super Unterhaltung gesorgt.
1: Wir haben den Margret Gutscharner vom OK-Team unter anderem auch noch gefragt, wie und wo es künftig weitergeht mit der Churer Schlagerparade. Außerdem haben wir noch mal das Wichtigste zusammengefasst zu den Abstimmungen am Sonntag.
0: Gehören kurz nach der 5 in unserem Infokompakt hier auf Radio Grischa.
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0: Loi unter David Puentes mit Golden Summer und jetzt sind grad der Lucio Corsi. Volevo essere un duro, in wenigen Augenblicken hier für euch.
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1: Im Studio der Felix Haldimann. Um Femizide zu verhindern, brauche es gesellschaftliche Maßnahmen. Das sagt Anna-Beatrice Schmalz, Expertin für Gewaltprävention. Vita Media berichtet, nehmen in der Schweiz Femizide im Rentenalter zu. In den letzten 15 Jahren hat sich die Anzahl Täter mehr als verdoppelt. Gesellschaftlich müsse ernster über Femizide gesprochen werden, sagt Schmalz.
2: Dass Betroffene ernst genommen werden, das ist leider immer noch nicht der Fall. Es wird oft noch abgespielt. Gerade jetzt bei Frauen im Alter kann das auch eine Rolle spielen, dass die Frauen sich auch nicht Unterstützung holen, weil sie zu wenig Selbstbewusstsein haben, zu merken, dass der Umgang nicht mehr okay ist.
1: Bei rund einem Drittel der älteren Täter geht es demnach um Macht und Kontrolle über die Partnerin, so Schmalz. Das Hilfswerk Caritas fordert einen gesetzlichen Mindestlohn und weitere Hilfen für arme Menschen. Anlass ist die bevorstehende Erhöhung der Krankenkassenprämien. Wie das Hilfswerk mitteilt, verdienen in der Schweiz fast 360.000 Menschen trotz Arbeit nicht genug Geld zum Leben. Das seien fast 10% der Erwerbstätigen. Zähle man die Angehörigen im selben Haushalt dazu, seien über 820.000 Menschen betroffen. Ein 76-jähriger Wanderer ist am Samstag im Wallis ums Leben gekommen. Der Mann stürzte aus bislang ungeklärten Gründen in die Tiefe, teilt die Staatsanwaltschaft des Kantons Wallis heute mit. Sein Begleiter alarmierte umgehend die Rettungskräfte, diese konnten nur noch den Tod feststellen. Israel nimmt niederländischen Diplomaten im Westjordanland den Diplomatenstatus weg. Das teilt der israelische Außenminister mit. Es sei eine Reaktion auf die Entscheidung der Niederlande, keine Produkte mehr aus illegalen jüdischen Siedlungen im Westjordanland zu importieren. Die Beziehungen zwischen Israel und den Niederlanden stehen nach Beginn der Angriffe auf den Gazastreifen zunehmend unter Druck. Seit dem Frühling sind in der Europäischen Union fast 1600 Westnil-Virus-Fälle registriert worden, bei denen die Menschen sich im eigenen Land angesteckt haben. In der Schweiz kam dies noch nicht vor, teilt das Bundesamt für Gesundheit mit. Italien sei am stärksten betroffen, noch vor Griechenland und Spanien. Das Westnil-Virus wird hauptsächlich von Stechmücken zwischen wildlebenden Vögeln übertragen. Die Mücken können aber auch Menschen und andere Säugetiere infizieren.
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4: Die Sonne strahlt heute kräftig bis zum Schluss. Der Himmel bleibt dann auch über die Nacht schön klar. Die Temperaturen zergehen aktuell bei 26 Grad und das Bivio bei 19 Grad. Und der Dienstag dann auch noch gut geeignet für eine schöne Wanderung oder zum ein bisschen Sonne lassen. Die Temperaturen morgen bei 17 Grad in St. Moritz und 26 Grad in Wangs.
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4: Stockender Verkehr auf der Hauptstrasse in Bad Ragaz. Der Brunner wegen der Strassenbauarbeiten 5 Minuten länger und auch stockender Verkehr auf der Kantonstrasse zwischen Martina und Vinadi. Wegen Strassenbauarbeiten herrscht dort eine wechselseitige Verkehrsführung. Auch dort müssen wir mindestens 5 Minuten mehr einplanen und vier Abendverkehr zu Glaris von Netschl auf Nevels und auch umgekehrt haben wir je 5 Minuten länger und auch noch vier Abendverkehr zu Chur. An der Massanserstrasse geht es 10 Minuten länger. Eine gute und eine sichere Fahrt.
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4: In knapp 2,5 Minuten haben wir das Infokompakt für euch mit dem Thema, das die Region bewegend vorher gehört. Nico Santos mit Why Don't

0: Der Nico Santos mit Why Don't You Stay? Es ist 6 ab 5 Uhr, Zeit für ein Update aus der Region.
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2: Die heutige Sendung steht ganz im Zeichen der Abstimmungen gestern. Dort sind die Resultate teilweise mehr als eindeutig gewesen. Wir haben nochmals das Wichtigste für euch zusammengefasst, inklusive der Reaktionen der Gegnerinnen und Befürworter. Und Schlagerfans hat es am Wochenende auf Kur gezogen an die Schlagerparade. Wir ziehen ein Fazit zusammen mit dem OK-Team, das dieses Jahr mehr als zufrieden ist. Am Mikrofon ist Sarina von Wiesenfloh. Einen guten Abend miteinander. Alles andere wäre eine Überraschung gewesen. Die sogenannte Ernährungsinitiative ist deutlich abgelehnt worden. Keine einzige Gemeinde in der Südostschweiz hat Ja gesagt zur Vorlage. Der Florian Mani mit den Reaktionen.
3: Die deutlichsten Resultate kommen beidseitig aus Graubünden. Der höchste Nein-Anteil hat Afers mit 89,33% und der höchste Ja-Anteil kommt aus Castaneda mit 44,55%. Aber auch im Werdenberg, Sarganserland und im Kanton Glarus ist die Ernährungsinitiative chancenlos geblieben. Kein Wunder, sagt der Thomas Roffler, Präsident vom Bündner Bauernverband.
4: 70% Selbstversorgungsgrad ist eigentlich kein realistisches Ziel. Das hätte ja dazu geführt, dass der Einkaufstourismus angestiegen wäre. Und genau das wollen wir ja nicht, auch wegen dem ökologischen Fußabdruck, wenn wir das nicht. Und vor allem auch, wenn Kaufkraft verloren gegangen wäre. Man hätte die Zeichen auch schon früher gesehen, indem das Parlament ja mit 194-0 Stimmen die Initiativen abgelehnt hat. Da hat sich ein Nein abzeichnet und wir sind natürlich auch sehr froh.
3: Lilian Regli, Co-Präsidentin von Juso Graubünden, bedauert die deutliche Abfuhr. Ohne grosse Unterstützung aus der Politik hätte es aber so müssen kommen. Auch die Umweltverbände haben sich zuletzt zurückgezogen. Nach dem Nein bleibt das Ziel aber das gleiche.
5: Der Umstieg auf die mehrheitlich pflanzliche Anbau. Ich meine, wir sehen heute, dass fast mehr als 50% auf unseren Agrarflächen sind für Tierfutterproduktion da. Und das ist natürlich ein massiver Anteil von landwirtschaftlicher Nutzfläche, die gebraucht werden könnte für die Ernährung von unseren Bürgerinnen und Bürgern. Und einen Schritt in diese Richtung würden wir natürlich schon auch sehen für die Biodiversität und für die Ernährungs- und Trinkwassersicherheit von dem Land.
3: Zwar sieht der Selbstversorgungsgrad von 70% zu ambitioniert, die Landwirtschaft will aber gegen das sinkende Prozentsatz kämpfen, sagt der Thomas Roffler vom Bündner Bauernverband.
4: Also wir müssen sicher den Fruchtfolgeflächen sehr stark Sorge tragen, dass nicht noch mehr verbaut werden oder Fruchtfolgeflächen nicht mehr der landwirtschaftlichen Produktion zur Verfügung stehen. Aber wir müssen natürlich auch mit neuen Züchtungsverfahren, mit effizienteren Einsätzen von Maschinen etwas dazu beitragen, dass die Nahrungsmittelproduktion dem Bevölkerungswachstum standhalten kann.
3: Bei Milch sieht der Selbstversorgungsgrad schon bei über 100% und fast 100% erreiche man beim Rindfleisch. Klar sieht der Fleischkonsum sich nach wie vor beliebt. Das zeigen auch Zahlen vom Bund. Zuletzt hat es der höchste Absatz seit fast 10 Jahren gegeben. Das hat mit einem Ungleichgewicht bei den Subventionen zu tun, sagt Lilian Regli von Juso Graubünden.
5: 75% der Agrarsubventionen laufen in die Tierproduktion, in die Fleischproduktion. Das ist natürlich eine massive Unterstützung für Bauern und Bäuerinnen, die Tierlebensmittel herstellen. Und da würden wir einfach ein grösseres Gleichgewicht fordern, dass pflanzliche Lebensmittel viel mehr subventioniert werden, weil wir sehen hier ein ganz klares Ungleichgewicht momentan.
3: Es ist aber klar, dass gerade in Graubünden, wo es kaum Ackerflächen gäbe, die Landwirtschaft mit Tieren wichtig bleibe. Im Unterland sehe ich das dann anders aus. Auch nach dem deutlichen Nein zur Ernährungsinitiative ist klar, die Debatte zur Zukunft der Landwirtschaft ist noch lange nicht abgeschlossen.
2: Momentan läuft die Vernehmlassung für die Agrarpolitik ab 2030. Der Bund will die Ernährungssicherheit der Schweiz stärken und die Landwirtschaft nachhaltiger machen. Bis im Dezember können sich Parteien und Organisationen zum Thema äußern. Die Neutralitätsinitiative vom Altbundesrat Christoph Blocher ist klar abgelehnt worden. Rund 70% der Schweizer Bevölkerung war dagegen. Der Thies Fritschi hat mit Bündner Vertretern der SVP und der SP über das deutliche Resultat geredet.
6: Die SVP hätte wollen, dass die Neutralität von der Schweiz genauer und verbindlicher in der Verfassung geregelt wird. Es sei nicht gelungen, die Bevölkerung von einer strengeren Neutralität zu überzeugen, sagt der Stefan Metzger, SVP-Fraktionspräsident im Bündner Grossen Rat.
7: Für die Stimmbevölkerung ist die Neutralität nicht verhandelbar. Sie steht zur Neutralität. Die Stimmbevölkerung ist der Meinung, man muss das nicht exakter formulieren und vertraut hier im Bundesrat, wo auch immer gesagt hat, Neutralität ist nicht verhandelbar.
6: Mit dem Nein bleibt die Schweiz bei ihrer aktuellen Neutralitätspolitik. Sie kann auch in Zukunft Sanktionen übernehmen, wie zum Beispiel die von der EU gegen Russland. Man müsse in Zukunft aber aufpassen, wenn man Sanktionen übernehme. Neutralität sei aber auch eine Verpflichtung.
7: Man muss selbstständig sein, man muss eine Armee haben, man muss Neutralitätsschutz gewährleisten können. Und dort ist Nachholbedarf da.
6: Freudig wird das Resultat bei der SP aufgenommen. Sie hat die Initiative im Vorhinein bekämpft, sagt Andrin Erler, Co-Präsident der SP Chur. Der Schweizer Bevölkerung sei sie zu streng gewesen. Und?
8: Für sie hat es klar aufgezeigt, dass die Neutralitätsinitiative zwar extrem gut tönt, aber was wir dort damit gekriegt hätten, wäre eine Gefahr für uns gewesen. Wir hätten nämlich auf das Mal den Schweizer Finanzplatz als Durchlaufserhitzer für russisches Geld. Vor allem, wenn die ganze Europäische Union und auch alle anderen europäischen Länder klare Sanktionen gegen Russland ergriffen haben.
6: Es sei auch ein deutliches Zeichen in der Neutralitätspolitik. Das sei aber auch ein schwieriges Wort, denn Neutralitätspolitik werde von rechts bis links anders ausgelegt.
8: Klares Bekenntnis, dass die Auslegung von SVP und vor allem auch von Herrn Blocher nicht richtig ist, sondern dass wir mit den anderen Parteien, die gegen die Initiative waren, auf dem richtigen Weg sind.
6: Die Partien wollen sich auch in Zukunft damit beschäftigen, wie die Schweiz ihre Neutralität ausrichtet. Unter anderem bei der Zusammenarbeit mit der NATO.
2: Auch der Kanton Graubünden hat Neutralitätsinitiative abgeschmettert, das mit rund 67% Nein-Stimmen. Die beiden nationalen Vorlagen sind also vor dem Bündner Stimmvolk gescheitert. Auf kantonaler Ebene hat Graubünden über das Stimmrechtsalter 16 abgestimmt. Valerie Schlegel mit den Details.
9: Das Resultat ist klar. Graubünden will definitiv nicht, dass 16-Jährige in der Politik abstimmen dürfen. Knapp 67% von allen Stimmbeteiligten haben Nein gesagt. Für Petra Casti ist das ein Sieg. Sie ist Parteisekretärin der SVP Graubünden.
10: Wir haben schon sehr gehofft, dass es ein Nein gibt, aber dass es gerade so deutlich wird, haben wir natürlich nicht erwartet. Aus dem Abstimmungskampf nehme ich sicher mit, dass es extrem wichtig ist, dass auch hier wieder mal die Bevölkerung das letzte Wort hat.
9: Es hat schon mehrere Anläufe für ein Stimmrechtsalter 16 in Graubünden gegeben. 2007 und 2009 hat das Bündner Parlament die entsprechenden Vorstösse abgelehnt. Heuer ist der Vorstoss zwar im Parlament durchgekommen, aber beim Stimmvolk gescheitert. Für den Bündner SP-Grossrat Andrin Erler ist der Entscheid enttäuschend.
8: Ich denke, es hat verschiedene Gründe. Erstens, das Vertrauen in die Jugendlichen war scheinbar nicht da gewesen. Andersrum sehe ich auch, dass im Jahr 2026 extrem viel schon gelaufen ist und dementsprechend ist der Abstimmungstermin im September tendenziell schon schwieriger und für so ein Thema, das nur 3000 Personen betrifft, halt noch schwieriger.
9: So auch die Bündner Regierung und das Parlament. Beide Instanzen haben der Bevölkerung ein Ja an der Urne empfohlen. Alle Gemeinden sind aber dagegen gewesen. Das Resultat kommt für den zuständigen Bündner Regierungsrat Martin Böhler weniger überraschend.
11: Wir sind ein bisschen von dem Resultat ausgegangen. Wir haben das Gefühl, es ist der Wert, diese Frage jetzt zu diskutieren. Und das ist auch gemacht worden. Ich muss darum sagen, wir haben uns befasst. Wir hatten einen guten Auslöser gehabt. Viel wichtiger ist mir, zu sagen, liebe junge Leute, sehen das, auch die, die schon ein bisschen über 18 sind. Wir werden euch brauchen in Zukunft. Bitte tun euch beteiligen. Das ist mir viel wichtiger.
9: Bis jetzt hat nur das Glarnerland das Stimmrechtsalter 16. Das Resultat von anderen Kantonen, die früher über das abgestimmt haben, ist überall ein klares Nein gewesen. Dass auch Graubünden da keine Ausnahme ist, verwundert der Bündner SVP-Fraktionspräsident im Grossen Rat, der Stefan Metzger, nicht.
7: Die SVP war von Anfang an immer klipp und klar gegen Stimmrechtsalter 16, weil Rechte und Pflichten gehören zusammen. Man kann es nicht sein, dass man Verträge unterschreiben nicht darf, aber abstimmen kann man. Gewählt werden kann man nicht, aber wählen kann man. Das geht nicht. Das ist alles aus einem Guss.
9: Ursprünglich hat die SP den Vorstoss nur wegen der Jugendsession Graubünden eingereicht. Darum sei auch das Ergebnis für die Jungen ein Rückschlag, wie der Bündner SP-Grossrat Andrin Ehrler sagt.
8: Aus unserer Sicht zeigt es klar, man will den Jugendlichen nicht die Möglichkeit geben, um bei Themen mitzureden, die sie betreffen tun. Aber wir sagen auch klar, dass der Kanton Graubünden jetzt aktiv werden muss, dass der Kanton Graubünden muss schauen muss, dass man die jugendliche Partizipation vorantreibt, um den Jugendlichen eine Stimme zu geben.
9: Vom Stimmrechtsalter 16 wären rund 3'000 Jugendliche betroffen gewesen. Mit dem heutigen Entscheid bleibt vorläufig alles beim Alten. Abstimmen und wählen dürfen nur die, die älter als 18 sind.
2: Als nächstes stimmt der Kanton Basel-Stadt über das Stimmrechtsalter 16 ab. Die Regierung und die zuständige Kommission haben grünes Licht gegeben. Jetzt ist das Kantonsparlament dran. Am Sonntag ist auch in vielen Bündner Gemeinden einiges entschieden worden. Der Livio Biondini und Livia Jungo mit dem ersten Teil der Übersicht.
12: Die Gemeinde Albula Alber hat seinen Gemeindevorstand neu gewählt. Der Reto Kramerit, Patricia Zanini, der Manuel Simonet, der Ivan Sonder und der René Tiefenthal haben das absolute Mehr erreicht und sind gewählt. Dazu hat die Gemeinde Philipp Perry und der Andreas Liesch in die Geschäftsprüfungskommission gewählt. Weil es beim Gemeindevorstand und per GPK noch je weiteres Mitglied braucht, gibt es am 8. November einen zweiten Wahlgang. Außerdem hat Albula Alvera noch 4 Personen in den Schulrat gewählt. Dort haben alle das absolute Mehr erreicht.
13: Der Thomas Kocher-Hans ist neu im Gemeindevorstand Kurwalden. Er ersetzt der Franz Burtscher, der per Ende Jahr zurücktritt, wie die Gemeinde mitteilt. Äußerst knapp war die Abstimmung über die Schulhausheizung in Malix. Die Stimmberechtigten haben den Kredit von 270'000 Franken für eine Holzpelletheizung mit 302 zu 296 Stimmen abgelehnt.
12: Ilans Lyon hat einen neuen Gemeindepräsident, der Martin Kapeder. Er ist der einzige Kandidat und ist somit gewählt worden. Außerdem sei die Gemeinde ja zu einem Kredit von 2,5 Millionen Franken für die Wiederherstellung bzw. Sicherstellung der Erschliessung Farduz in Duvin.
13: In Trun bleibt ein Sitz im Gemeindevorstand vorerst frei. Für den 5. Sitz hat niemand kandidiert. Der Gemeindepräsident Domeni Tomaschet ist ebenso wiedergewählt wie die bisherigen Vorstandsmitglieder Silvana Menzli, Kurt Wolf und Martino Della Valle.
12: Die Gemeinde Diesentis soll ihr Parlament behalten. In einer konsultativen Abstimmung haben sich 63% der Stimmen gegen einen Wechsel zur Gemeindeversammlung ausgesprochen. Auch die Geschäftsprüfungskommission, die Baukommission und der Schulrat sollen die in ihrer bisherigen Form bestehen bleiben. Zudem haben die Stimmberechtigten klar Ja gesagt zu knapp 1,4 Millionen Franken für die Sanierung von Via Alpsu.
13: Arosa sagt zu zwei Teilrevisionen Ja. Einerseits zur Ortsplanung Schneesportgebiet Parsen. Da sind über 70% dafür. Und auch für die Teilrevision vor Ortsplanung Reduktion Waldabstand gibt es ein Ja. Da ist es knapper gewesen mit gut 53% Ja-Stimmen.
12: In Davos bleibt die Nachfolge von Valerie Favre-Akkola im kleinen Landrat vorerst offen. Bei der Ersatzwahl hat keiner von den drei Kandidierenden das absolute Mehr erreicht. Ein zweiter Wahlgang findet am 29. November statt. Die Wahl ist nötig, weil Valerie Favre-Akkola in Bündner Regierung gewählt worden ist.
13: Die Teilrevision vor Ortsplanung für Parsen-Gotschna ist auch von den Klosterser Stimmberechtigten angenommen worden. Und auch der Klosterser Gemeinderat ist wieder vollständig besetzt. Bei der Ersatzwahl ist der Mario Bejeler von der FDP ins 15-köpfige Gremium gewählt worden. Die Stimmberechtigten haben außerdem die Jahresrechnung 2025 genehmigt. Die schließt mit einem Plus von 122'000 Franken ab. Und ein neues Gesetz zur Nutzung von gemeinseigenen Hütten und Grundstück ist angenommen worden.
2: Das war der erste Teil darüber, was bei den Gemeinden im Sendegebiet beschlossen worden ist. Der zweite Teil hören wir später in dieser Sendung. Jetzt machen wir zuerst einen Abstecher ins Oberengadin. Dort ist die Gesundheitsversorgung für die nächsten 3 Jahre finanziell gesichert. Die Stimmberechtigten haben alle 4 Vorlagen dazu angenommen. Livia Jungo mit den Details.
13: Klarer könnte das Ergebnis kaum sein. Die Oberengadiner Gemeinden haben die Vorlagen zu der Sicherung der Gesundheitsversorgung in ihrer Region alle mit rund 80% oder mehr Ja-Stimmen angenommen. In den Gemeinden Zellerina und Bever sind die Vorlagen sogar mit mehr als 94% Ja-Anteil angenommen worden. Isabel Wenger, Vorsitzende von Sanadura, ist erleichtert.
14: Man hat aufgrund der Stimmungslage der Bevölkerung dürfen erwarten, dass es ein Ja gibt. Dass es gerade so ein deutliches Ja hat gegeben, freut uns natürlich besonders.
13: Die Gesundheitsversorgung im Oberengadin wird seit dem April vor Sanadura gesteuert und sichergestellt. Insgesamt ist es bei den Abstimmungen um mehr als 28 Millionen Franken gegangen. Der grösste Teil davon, knapp 17 Millionen Franken, gehen jetzt ans Spital Oberengadin in Samada. Das Geld in die Hand zu nehmen, lohne sich aber. Und auch die Planungssicherheit sei gegeben.
14: Beim Spital ist es ja so, dass wir unsere Spitalleistungen einkaufen. Bei dem Spital Oberengadin AG, dort kaufen wir für einen festen Betrag klar definierte Leistungen ein. Dort ist also Planungssicherheit gegeben. Bei den Altersheimen ist es so, dass wir die Betriebe selber führen und mit einem gewissen

0: 29 darf das Stimmvolk dann wieder über neue Leistungsvereinbarungen zur Gesundheitsversorgung abstimmen. Wie die dann aussehen, ist noch unsicher. Die
1: Gesundheitsversorgung wird sich sicher verändern. Wie genau das wird sein, das können wir heute noch nicht sagen. Die Gesundheitsversorgung muss sich der Medizin anpassen, die sich entwickelt, muss sich der veränderten Gesellschaft, der alternden Bevölkerung und vielleicht auch der veränderten Gästestruktur anpassen. Also unser Ziel ist hier im Oberengadin eine Gesundheitsversorgung zu haben, die bedarfsgerecht ist, sprich das bietet, was wir für unsere ständige Bevölkerung und für unsere Gäste brauchen. Und das in guter Qualität.
0: Bevor aber schon an die nächste Abstimmung gedacht wird, sollen die jetzt die neuen Strukturen im Alltag umgesetzt werden.
2: Um das Ziel zu erreichen, braucht es Luther Sanadura als nächstes vor allem eins, genug und gutes Personal. Was gestern in Bündner Gemeinden beschlossen worden ist, haben wir vorher gehört. Jetzt geht es weiter mit anderen Gemeinden aus dem Sendegebiet. Der Livia Biondini und Livia Jungo.
3: Der Sven Seitz aus Wella ist neues Mitglied vom Gemeindevorstand von Lumnezia. Der einzige Kandidat hat per Ergänzungswahl 420 Stimmen gekriegt.
0: Der Roland Margadand wird neuer Gemeindepräsident von Domleschg. Er setzt sich mit 647 zu 225 Stimmen gegen den Ottmar Gawietzel durch. Der Roland Margadand ist schon Präsident von der früheren Gemeinde Rodels gewesen. Auch die vier Sitze im Gemeindevorstand für die Amtsperiode 2027 bis 2030 sind besetzt worden.
3: Dusis erweitert das Schulhaus Componia. Die Stimmbevölkerung hat einem Kredit von über 1 Million Franken zugestimmt. Das Schulhaus ist laut der Gemeinde seit längerem ausgelastet. Dank dem Jahr gäbe es jetzt zusätzliche Schulzimmer. Zudem ist der Mario Andrich in die Tausender Baubehörde gewählt worden, wie die Gemeinde mitteilt.
0: Fatz Oberfatz passt seine Schulordnung ans revidierte Bündner Volksschulgesetz an. Die Stimmberechtigten haben der Teilrevision klar zugestimmt, wie die Gemeinde mitteilt. Die Anpassungen betreffen die unter anderem der Kindergarten, sonderpädagogische Massnahmen und Lehrpersonen.
3: Felsbergerinnen und Felsberger haben höhere Pensen für das Gemeinde- und Schulratspräsidium sowie angepasste Behördenentschädigungen gut geheissen. Die entsprechende Gesetzesrevision ist angenommen worden. Zudem wird Tatjana Kradolfer-Müller in den Schulrat gewählt.
0: Der Davide Vassella ist der neue Gemeindepräsident von Poschiavo. Damit stellt die SP das erste Mal überhaupt das Gemeindepräsidium in Poschiavo. Der 40-Jährige folgt auf der Giovanni Jochum von der FDP. In der Gemeindevorstand sind außerdem der Fulvio Betti, der Graziano Crameri, der Ruggero Tuena und der Romano Rossi gewählt worden.
3: Die SVP verliert ihren Sitz im Gemeinderat von Quarta. Bei der Ersatzwahl hat sich der Peter Ries von FDP gegen den Johann Giger von SVP und gegen die parteilose Svenja Simitz durchgesetzt. In Sargans ist der parteilose Pascal Benz in Geschäftsprüfungskommission gewählt worden. Für den zweiten freien Sitz ist ein weiterer Wahlgang nötig, wie der Sarganser Länder schreibt.
0: Die katholischen Kirchgemeinden Bad Ragaz, Pfäfers, Valenz-Vassön und Fettis haben einer Fusion im Grundsatz zugestimmt. Auch in Wallerstadt, Tscherlach und Berschis ist der Grundsatzentscheid zugunsten von einer Vereinigung ausgefallen, wie der Sarganser Länder schreibt. Betroffen wären jeweils die Verwaltungen, die Pfarrereien bleiben die bestehen. Über die Fusion im Raum Bad Ragaz und Taminental werde am 28. Februar nächstes Jahr definitiv abgestimmt, heisst es weiter.
2: Kur im Partyfieber. Zum 29. Mal hat Schlagerparade Schlagerfans in die Bündner Hauptstadt gelockt. Am Umzug am Samstag sind 19 Hossa-Mobile durch die Strasse gefahren und auf dem Areal vor alter Stadthalle ist kräftig gefeiert worden. Der Florian Mani hat der Margaret Gutscharner vom Organisationskomitee gefragt, wie die Parade insgesamt gelaufen ist.
4: Es war fantastisch. Das Wetter hat natürlich hammermässig mitgespielt und es sind schlussendlich an der Umzug 31'000 Personen gekommen. Das freut uns natürlich sehr. Es war sehr voll. Die Leute hatten hammermässig Freude gehabt. Es sind wunderbar geschmückte Hossenmobile. Es war durch und durch ein Erfolg gewesen.
5: Was ist vielleicht gerade besonders gut gelaufen dieses Jahr?
4: Ich glaube, vor allem der Umzug ist gut gelaufen. Es haben uns sehr viele Leute geschrieben, es sei wunderschön, es sei alles super organisiert. Alle Leute haben genug Platz gehabt, obwohl es so viele Leute waren. Und ja, sind die 18 Hossenmobile haben für super Unterhaltung gesorgt.
5: Hat es vielleicht Punkte gegeben?

0: die ein bisschen weniger gut gelaufen sind, wo ihr gesehen habt, okay, ja, das hätten wir besser können machen?
1: Nein, ich glaube, jetzt speziell bei Para, da haben wir nichts gehabt, aber wir haben auch unser Endgespräch, unser Debriefing in dem Sinne noch nicht gehabt. Also ich habe aber noch nichts gehört. Bis jetzt alles gut.
0: In dem Fall auch kein Zwischenfall?
1: Kein Zwischenfall, wie jedes Jahr an der Schlägerparade.
0: Der ganze Event ist vorbei. Wie geht es jetzt auf Seite vom OK für euch die nächste Zeit weiter?
1: Jetzt tun wir hier noch fertig aufräumen. Nachher gibt es ein Debriefing. Was ist gut gelaufen? Was ist vielleicht nicht so gut gelaufen? Und auch, wie sieht es nächstes Jahr aus? Und dann wird man mir statt zusammensitzen, schauen, was ist möglich, was ist nicht möglich. Und dann tun wir kommunizieren.
0: Nächstes Jahr Jubiläumsausgabe. Was ist da dazu schon spruchreif?
1: Ja, eben eigentlich nichts. Der Stadthallenparkplatz, der hat sich bei schönem Wetter bewährt. Wir haben hier ein riesen Fest drauf gehabt. Das war also wirklich super gewesen. Und jetzt schauen wir, ob so etwas Ähnliches auch von der Stadt aus her wieder möglich ist.
0: Eben gerade auf den Parkplatz zu sprechen gekommen. Wie ist jetzt das für euch persönlich gewesen? Eben, man hat die Stadthalle in dem Sinn nicht können brauchen, die alt. Wie ist das für euch gewesen, wenn ihr auch weiterhin auf den Parkplatz setzen?
1: Ja, es war tatsächlich ein bisschen komisch gewesen, weil man hat natürlich die riesen Eventhalle im Hintergrund gehabt. Wir mussten eine Bühne aufbauen vor einer Halle, die eine Bühne drin hat. Das ist natürlich komisch, wir verstehen es aber. Die Halle ist nicht mehr in Betrieb, es gibt eine neue Halle. Für uns ist wichtig, dass der Anlass zentral in der Stadt stattfindet. Und darum würden wir auch nächstes Jahr wieder auf den Parkplatz wählen, wenn es denn möglich ist.
0: Andere Festivals und Events, die machen jetzt eine kreative Pause zum Teil. Wie weit ist die Schlagerparade von so einem Entscheid noch entfernt?
1: Mein Entscheid ist noch nicht gefallen, aber was ich kann sagen, wir vom OK haben eine riesen Freude gehabt, dass so viele Leute gekommen sind und man ist natürlich dann voller Euphorie, um auch nächstes Jahr wieder so etwas durchführen können und das würde dann auch wieder am letzten Wochenende im September stattfinden.
0: In dem Fall fixiert.
1: Kann man sich so vormerken.
2: Das OK-Team will am Standort der alten Stadthalle festhalten. Von Seiten der Stadt Chur sei das kein Problem. Nur wie lange das überhaupt noch geht, ist noch nicht klar. Ja, und das war es mit dem heutigen Infokompakt. Die ganze Sendung gibt es nachher auch zum Nachlesen auf radiogrischa.ch. Am Mikrofon war Sarina von Weissenflohen. Ich wünsche euch noch ganz einen schönen Abend.
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7: Das Wetter. Heute Abend bleibt der Himmel schön klar, die Sonne scheint bis am Schluss, die Temperaturen zu lösen bei 23 Grad und klar ist, haben wir aktuell 24. Und der Dienstag dann auch traumhaft mit einem Haufen Sonnenschein und nur weniger Wolken, die Temperaturen morgen bei 24 Grad in Filisur und 25 Grad in Melz.
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7: Stockender Verkehr zu Landquart bei der Neugutstrasse und bei der Kantonstrasse hinter je 5 Minuten länger und stockender Verkehr auch noch auf der Kantonstrasse zwischen Martina und Vinadi wegen der Strassenbauarbeiten dort. Herrscht eine wechselseitige Verkehrsführung. Auch dort müsst ihr 5 Minuten mehr einplanen und 4 aber Verkehr zu Glaris von Netschel auf Nevels und auch umgekehrt hinter je 10 Minuten länger und dann noch 4 aber Verkehr zu Chur an der Mansanserstrasse, der Grabenstrasse, der Rossbodenstrasse, der Sommeraustrasse geht es 10 Minuten länger und bei der Emserstrasse haben einen Zeitverlust von bis zu 25 Minuten. Fahren aufmerksam und kommen gut und sicher an euer Ziel.
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7: Und jetzt hören wir Lieblingssong von Manilio und James Grant und in wenigen Minuten dann ein Update aus der Welt vom Sport.

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0: Martin Garrix und Ed Sheeran mit Repeat It. In 18 Minuten haben wir es abend am 6.
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2: Mit der Sarina von Wissa Floa. Im Kanton Graubünden gibt es gerade im Schneesport mehrere Geschwister, die Duos. Eines davon kommt von Davos und ist auf dem Brett daheim. Der Gian-Andrin Meiler und der Ruud Schminzi stellen sie ein bisschen genauer vor.
3: Die Schwestern Florina und Laila Batschi sind beide im Snowboard Alpin aktiv. Das war aber nicht immer so gewesen. Die 23-jährige Florina Batschi hat erst vor rund 10 Jahren mit der gleichen Sportart angefangen wie ihre 1,5 Jahre jüngere Schwester Laila.
4: Ganz früher bin ich Snowboard gefahren, also wenn wir wirklich noch Kinder waren und Flut Eiskunstlauf gemacht. Und Flo war eigentlich mega viel unterwegs gewesen vom Eiskunstlauf und ich habe sie schon dort mega vermisst. Also ich habe halt als kleinere Schwester das Leben ohne Schwester nicht gekannt. Und schon als kleines Kind war Flo mega voll fürsorglich gewesen. Sie hat mich unterhalten. Es war einfach immer halt rum gewesen. Es ist immer etwas gelaufen. Und wenn sie weg war, ist das eigentlich für mich das Schlimmste gewesen. Und dann hat es sich über die Jahre so ergeben, dass Flo den Sport gewechselt hat auf Snowboard Alpin. Und für mich war das eigentlich so das Beste, was passieren konnte.
3: Sagt Laila Batschi. Der Grund für den Wechsel war nicht ganz so ein schöner. Eine Rückenverletzung hat Florina Batschi gezwungen, das Eiskunstlaufen aufzugehen. Spätestens seit beide Snowboard-Alpin fahren, sind sie unzertrennlich. Auch in der Freizeit sind sie meistens zusammen unterwegs. Zum Beispiel bei ihrem Hobby, einem Stand-Up-Paddle. Und sind sie mal nicht beieinander, dann gäbe es noch andere Möglichkeiten, sagt Florina Batschi.
4: Wir sind uns halt so gewöhnt, dass wir immer so viel zu zweit machen können. Und dann, wenn man mal irgendwie einfach allein ist, dann ist man schon so, hä? Und also, wenn wir uns nicht sehen, gell, wir telefonieren so oft. Also manchmal sind wir wirklich schlimm. Fahren wir irgendwie irgendwo her ins Training separat und sind schon am Telefonieren. Und unsere Konditrainer ist manchmal so, ja, hast du sicher gerade am Telefon gehabt, gell? Ich so, ja. Nein, darum, es ist natürlich auch schön, wenn sie gefreut hat, dass ich gewechselt habe, weil, also, mich hat sie auch gefreut. Und jetzt, wenn wir zusammen unterwegs sind, ist es unlässig.
3: Weil die Laila Batschi vor allem noch im Europacup fährt und ihre ältere Schwester im Weltcup, ist es mittlerweile so, dass sie zumindest an den Rennen nicht mehr zusammen unterwegs sind. Sie denken aber das Resultat der anderen, wenn immer möglich auf dem Handy verfolgen. Und gleich sei es schöner, wenn sie an den Rennen zusammen unterwegs sind, meint Florina Batschi.
4: Gerade dann ist es mega cool, wenn du zusammen unterwegs sein darfst, weil es ist dann so ein bisschen, eben, wenn du einfach mal so ein bisschen Zeit brauchst, einfach für dich. Also für mich ist halt, die Leila zählt ja nicht dazu zum ganzen Rest, oder? Also ich kann mit ihr kann ich einfach Zeit verbringen und es ist halt wie daheim, wie früher. Du kannst auch mal ein bisschen zur Ruhe kommen, keine Ahnung, aber du bist trotzdem nicht allein und ist noch lustig und hast jemanden, oder? Und das ist eigentlich schon mega schön.
3: Das sieht auch ihre Schwester Laila Batschi so.
4: Wir sind halt wirklich einfach beste Freundinnen, was mega schön ist. Ich denke, das ist auch ein Privileg, das wir haben, dass das wirklich so gut funktioniert. Das haben wahrscheinlich auch nicht alle Geschwister. Aber für uns ist es wie so selbstverständlich. Wir verbringen halt mega gerne Zeit zusammen.
3: Florina Batschi war schon an Olympischen Winterspielen dabei und auf ein Weltcup-Podest gefahren. Aber gerade im Snowboard Alpin, wo Frau gegen Frau gefahren wird, stellt sich die Frage, ob die beiden Schwestern nicht irgendwann zu Konkurrentinnen werden. Laila Batschi meint dazu.
4: Das ist schon ein bisschen die falsche Macht. Und ich habe selber auch nicht immer einen einfachen Weg. Also ich habe mit vielen Verletzungen gekämpft, bin viel krank. Und Flu hat halt einfach ein bisschen mehr Gas gegeben. Aber eben, ich glaube, nach deiner Rückenverletzung hast du auch wirklich ein paar Jahre dürfen Gas geben, bis dann deine Knie angefangen
3: haben. Klar ist, dass die Schwestern du zusammen will an die Spitze kommen. Und auch zusammen an die Olympischen Spiele. Ist ein Ziel.
2: Neben den Batschi-Schwestern gibt es unter anderem auch noch die Langlaufbrüder Alder oder die Geschwister die Zippert. Diese Geschichten gibt es unter anderem auf tvsüdostschweiz.ch zum Nachschauen. Wir kommen noch zu den Meldungen und starten gerade zuerst mit dem Eishockey. Da ist am Wochenende der Bündner Ex-Eishockeyspieler Gian-Andrea Töni geehrt worden. Und zwar beim EHC Wetzikon, wo in der dritthöchsten Schweizer Eishockey-Liga spielt.

hat gerade der Patrick Feldmann nochmal brilliert. 4 Sieg und 2 Gestellte bedeuten am Schluss Rang 4. Der Sales Judy klassiert sich mit 3 Sieg, 2 Niederlagen und einem Gestellten auf Rang 11. Mit dem Fridolin Beglinger ist ein weiterer Glarner auf Rang 18. Auch aus dem Kanton Graubünden

0: Richtig gut. Der Phil Collins mit Another Day in Paradise. Und wir schauen nochmal auf die Strasse.
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0: Chur versinkt im Feierabendverkehr Chaos. An der Ringstrasse, bei der Rossbodenstrasse, der Emserstrasse und bei der Umfahrung Süd haben wir zum Teil einen Zeitverlust von über einer halben Stunde. Bei der Kasernenstrasse, Masanserstrasse und bei der Sommeraustrasse geht es 20 Minuten länger. Und auch eine Haufen andere Strassen müsst ihr mindestens 5 bis 10 Minuten mehr einrechnen. Und stockender Verkehr zu Landquart. Bei der Neugutstrasse haben wir 5 Minuten länger und dann noch Feierabendverkehr zu Glaris von Nevels auf Netzstl.

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1: Im Studio der Felix Haldimann. Ab heute müssen die Ständerätinnen und

0: Ständeräte entscheiden, ob sie die neuen EU-Verträge unterstützen. Das EU-Vertragspaket soll die Beziehung zwischen der Schweiz und der EU neu regeln. Die bilateralen Verträge hätten der Schweiz Wohlstand und Freiheit gebracht, sagt die Zürcher GLP-Ständerätin Tiana Angelina Moser. Wer heute 25 Jahre alt ist, kenne keine Schweiz ohne die EU.
1: Europa ist die beste Freundin, die in Paris studiert, ein Job in Wien, Freunde in Spanien, Verwandte in Italien, die man alle besucht, ohne an der Grenze Hand zu halten. Diese Generation fragt nicht, ob sie zu Europa gehört. Sie lebt es mit einer Selbstverständlichkeit.
0: Der Ständerat wird noch bis Mittwoch über den EU-Deal debattieren. Das Hilfswerk Caritas fordert einen gesetzlichen Mindestlohn und weitere Hilfen für arme Menschen. Anlass ist die bevorstehende Erhöhung der Krankenkassenprämien. Wie das Hilfswerk mitteilt, verdienen in der Schweiz fast 360.000 Menschen trotz Arbeit nicht genug Geld zum Leben. Das seien fast 10% der Erwerbstätigen. Zähle man die Angehörigen im selben Haushalt dazu, seien über 820.000 Menschen betroffen. Schweineställe in der Schweiz müssen zum Schutz vor der afrikanischen Schweinepest neue Regeln befolgen. Das Bundesamt für Lebensmittelsicherheit und Veterinärwesen hat neue Sicherheitsanforderungen definiert, wie es mitteilt. Betriebe, die diese Regeln befolgen, sollen bei einem Ausbruch von Erleichterungen profitieren. Der Bund sieht die Verschleppungsgefahr der Schweinepest als groß. Eine Übertragung von Wildschweinen auf Hausschweine sei jederzeit möglich. Die fünf in Großbritannien unter Terrorverdacht festgenommenen Männer sind alle britische Staatsbürger. Das teilt die Anti-Terror-Polizei mit. Sie seien alle unter 30 Jahre alt. Die Männer wurden in der Nacht auf gestern nahe eines britischen Militärstützpunktes 100 Kilometer westlich von London festgenommen. Sie sollen eine terroristische Tat geplant haben. Nähere Angaben machte die Polizei nicht. Britische Medien hatten zuvor über eine Beteiligung des Irans spekuliert. Dieser weist die Vorwürfe zurück.
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3: Montagabend mit klarem Himmel und später auch mit guter Sicht auf die Sterne. Die Temperaturen zu Chur aktuell bei 24 Grad und Sandiast bei 22 Grad. Und am Dienstag dann auch nochmal richtig schön mit einem Haufen Sonnenschein und nochmal weniger Wolken. Die Temperaturen morgen bei 25 Grad in Mollis und 21 Grad in Zernitz.
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3: Chur versinkt im Feierabendverkehr-Chaos. An der Ringstrasse, bei der Kasernenstrasse, bei der Rossbodenstrasse und bei der Emserstrasse haben wir zum Teil einen Zeitverlust von bis zu 50 Minuten. Und bei der Masanserstrasse, bei der Sommeraustrasse und bei der Umfahrung Süd geht es mindestens 20 Minuten länger. Und dann haben wir auch noch Feierabendverkehr zu Glaris von Nevels auf Netzstel, rund eine Viertelstunde länger. Nehmen Sie gemütlich und kommen gut und sicher an euer Ziel.
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3: Damit eure Arbeit so richtig gut wird, haben wir jetzt eine ganze Stunde vollpackt mit guter Musikfreude und den Anfang machen Coldplay mit Speed of Sound. Der beste Sound bei eurem Lieblingsradio von hier.

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0: das Wetter.
1: Das ist der Klaus Marquardt mit den Aussichten für die kommende Nacht und den morgigen Dienstag. Nach einem schönen Sonnenuntergang ist es in der Nacht teilweise klar, es hat allerdings ausdehnte hohe Wolkenschleier. Morgen Dienstag geht es mit diesen hohen Wolkenfeldern weiter, die Sonne hat aber trotzdem gut Platz und kann sich gut in Szene setzen. Es ist ein richtig freundlicher Tag, der Himmel ist halt einfach nicht perfekt blau. Die Temperaturen erreichen im Churer Rital Höchstwert im Bereich um 26 Grad. Es wird leicht föhnig. In Davos haben wir 22 und im Oberengadin um die 20 Grad. Auf 2000 Meter sind 17 bis 18 Grad. Die 0 Grad Grenze variiert in Höhen um 4000 Meter. Auf den Berg bläst ein leichter Wind aus südlicher Richtung. Mit diesen Aussichten wünsche ich jetzt allen Hörern einen schönen Abend.

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1: Ja, die Stadt Chur versinkt im Moment im Chaos. An mehreren Orten müsst ihr mit längeren Wartezeiten rechnen. Habt eine gute und eine sichere Fahrt.

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1: Im Studio der Felix Haldimann. Ab heute müssen die Ständerätinnen und Ständeräte entscheiden, ob sie die neuen EU-Verträge unterstützen. Das EU-Vertragspaket soll die Beziehung zwischen der Schweiz und der EU neu regeln. Die Verträge würden die Schweizer Demokratie aushebeln, sagt der Schaffhauser SVP-Ständerat Hannes Germann.
2: Welches souveräne Land delegiert wichtige Teile seiner Gesetzgebung an fremde Vertragspartner und zahlt dafür auch noch Milliarden?
1: Der Ständerat wird noch bis Mittwoch über den EU-Deal debattieren, unter anderem auch, ob es bei der Abstimmung eine Mehrheit von Volk und Kantonen braucht. Die FDP hat ihre Nein-Kampagne gegen die Erhöhung der Mehrwertsteuer für die 13. AHV-Rente lanciert. Sie lehnt die vom Parlament beschlossene Erhöhung um 0,4 Prozentpunkte auf 8,5 Prozent ab. Die FDP argumentiert, eine höhere Mehrwertsteuer schmälere die Kaufkraft und schade damit der Wirtschaft. Gemäß FDP reiche die Erhöhung zudem nicht aus, um die 13. AHV-Rente zu finanzieren. Die Abstimmung zur Erhöhung findet Ende November statt. Schweineställe in der Schweiz müssen zum Schutz vor der afrikanischen Schweinepest neue Regeln befolgen. Das Bundesamt für Lebensmittelsicherheit und Veterinärwesen hat neue Sicherheitsanforderungen definiert, wie es mitteilt. Betriebe, die diese Regeln befolgen, sollen bei einem Ausbruch von Erleichterungen profitieren. Der Bund sieht die Verschleppungsgefahr der Schweinepest als groß. Eine Übertragung von Wildschweinen auf Hausschweine sei jederzeit möglich. Die 5 in Großbritannien unter Terrorverdacht festgenommenen Männer sind alle britische Staatsbürger. Das teilt die Antiterrorpolizei mit. Sie seien alle unter 30 Jahre alt. Die Männer wurden in der Nacht auf gestern nahe eines britischen Militärstützpunktes 100 Kilometer westlich von London festgenommen. Sie sollen eine terroristische Tat geplant haben. Nähere Angaben machte die Polizei nicht. Britische Medien hatten zuvor über eine Beteiligung des Irans spekuliert. Dieser weist die Vorwürfe zurück.
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3: Dean Rowland, Nova, Lumi, Signer Rise oder Glarner Wave. Das sind alles Musiker, Musikerinnen, Bands, Labels, die es gibt. Ja, aber irgendwie gleich nicht. Zumindest wird es schwierig, die irgendwann mal auf einer Bühne zu sehen, denn die sind digital. Der Kopf hinter all denen, die ich jetzt benannt habe, ist der Martin Zopfi. Er macht keine Musik und ist jetzt hier bei mir im Grisha Talk. Grüezi Martin.
4: Guten Tag, Dies. Schön bist du da.
3: Ist das für dich ein netter Zeitvertrieb, keine Musik zu machen? Oder ist es schon zum Hobby geworden bei dir?
4: Es ist mittlerweile ein Hobby geworden, wo mal intensiver ist, mal weniger. Ein bisschen je nach Stimmung und auch natürlich Zeit, die du selber für das investieren kannst. Aber es ist mittlerweile etwas, das ich schon seit gut zweieinhalb Jahren immer wieder mal intensiver und weniger intensiv mache.
3: Während dem Talk streuen wir natürlich immer wieder Musik von dir ein, aber zuerst fangen wir mal oben links an. Wie bist du auf die Idee gekommen, um keine Musik zu machen?
4: Entstanden ist das mal in der Herbstferie, wo wir mit der Familie noch die Wärme sind geniessen am Mittelmeer. Da sind wir so in einem Strandpark gesessen und es ist immer so coole Musik gelaufen. Und ich hatte irgendwann mein Handy für und dann habe ich weil ich keine Daten hatte, habe ich aufgezeichnet und dann am Abend im Häusli habe ich dann einmal das Ganze runtergeladen und geschaut, was es ist. Und bin dann auf Künstler gekommen, die ich nicht gekannt habe. Ich dachte, wow, cool, hat die mal abonniert. Und ein paar Wochen später habe ich mal daheim nachgelesen, hat mich interessiert, wer die sind, wer das die kennt. Und irgendwie bin ich immer so auf die gleichen Leute gekommen, die es aber nicht gibt. Und damals hat man Musik noch nicht, also künstliche Musik noch nicht mit KI-Label versehen, sondern es war halt noch nicht unterscheidbar gewesen. Und habe dann gemerkt, das sind KI-Künstler. Und dann habe ich gedacht, wow, cool, wenn mir das so gefällt. Klar, in der Ferie ist noch gute Stimmung und ja, bist eh so ein locker drauf. Habe ich gefunden, ja, das probiere ich doch auch mal, nicht mehr zu wundern, was möglich ist. So ist das losgegangen.
3: Dann ist das entstanden, wo wir jetzt alles drüber reden. Du spielst aber selber kein Instrument, du machst das, was los ist.
4: Ja, nicht ganz. Ich habe die klassische Musikschulzeit hinter mir, von Xylophon über Blockflöten. Ich war dann in der Jugendmusik zu wandern, habe dort Trompeten, ich habe Bass gespielt. dann Tenorhore gespielt, S-Hore gespielt, so die ganze Geschichte. Auch dann noch zwei Jahre Pauke, dann am Schluss. Und habe dann aber nachher eigentlich mit der Musik aufgehört. Es ist doch immer ein wichtiger Bestandteil gewesen von meinem Leben, einfach die Musik konsumieren, Live-Konzerte zu gehen, Künstler zu erleben. Aber eigentlich selber aktiv Musik gemacht habe ich eigentlich über 20 Jahre nicht mehr. Nein.
3: Also hast du das Instrument sozusagen an den Nagel gehängt? Was fasziniert dich an der Technologie oder KI Musik?
4: Ja, du kommst relativ einfach eigentlich zum Resultat. Du kannst etwas hinein sagen, mach mir das und das. Das ist aber nicht der Anspruch, den ich habe, sondern du kannst sehr genau prompten. Also du tust eigentlich wie programmieren und sagst, welche Musikart, welche Stilrichtung, welche Stimmfarbe, welche Klangmuster, will ich ein Gitarrensolo haben, welche Sprache will ich haben. Also du bist sehr offen. Und dann das auf ein Album zu bringen, wo dann 7, 8, 9 oder auch mehrere Titel eine ähnliche Richtung haben und irgendwo zu einem ganzen Werk werden, das ist dann irgendwann mal so das, was mich angefangen hat, faszinieren, ja.
3: Wenn man über Musik redet, will man die natürlich auch hören. Da kommt das Country-Müsterli Dean Rowland mit Gravel in My Blood.

0: Da muss man jetzt auch wirklich wie die Schweine am Föhl hören, um zu merken, dass das Koi ist. Was glaubst du, hätten unsere Zuhörer und Zuhörerin gemerkt, dass der Song mit Koi gemacht worden ist?
1: Ich glaube es nicht, weil ich selber das eigentlich auch nicht mehr merke. Wenn ich es im Radio konsumiere oder irgendwo mit dem iPhone unterwegs bin, da Ohren etwas hören, ist es wirklich schwierig. Klar, bei den Künstlern, die du kennst, die Berühmtheit haben, da weisst du, da ist noch ein Mensch dahinter. Aber es ist auch so, dass die Acts, die heute auf der Bühne stehen, die erfolgreich sind, auch die lassen sich viel von KI inspirieren und suchen eigentlich neue Klangmuster, Klangfarben, die wir vielleicht so noch nicht gehört haben. Weil vieles ist ja auch repetitiv heutzutage in der Musikindustrie, wird neu aufgelegt, wird gesamplet. Ja, da gibt der KI natürlich irgendwie einen neuen Impuls. Und gerade so Stilrichtungen zu kombinieren, ist etwas, was mich dann auch in der KI-Musik fasziniert hat.
0: Du als Creator oder auch Konsument, was macht für dich einen guten KI-Song aus?
1: Ein guter KI-Song soll wie ein normaler Song irgendwas Intro haben, einen Aufbau haben, einen Refrain haben, teilweise vielleicht auch mal ein Solo von einem Instrument drin haben. Ja, und er soll eigentlich einem nicht verleiden, also man darf es auch gut zwei, dreimal hören. Oder gerade jetzt, was wir vorher gehört haben, ist eigentlich einer von diesen Songs, den ich viel auch höre, wenn ich Sport mache, wenn ich unterwegs bin oder irgendwo mich körperlich engagieren, finde ich gerade Gravel Man Blood etwas, wo das begleitet mich jetzt und ich höre es und habe eigentlich meistens Freude, wenn ich es höre.
0: Bleiben wir gerade bei dem Künstler. Du hast mit dem Dean Rowland einen Künstler entwickelt mit eigener Geschichte, Biografie. Zum Beispiel bei ihm steht auf Spotify, dass er aus Fort Stockton, West Texas kommt. Seine Alben Dust Roads und Iron Skies sind entstanden, als er ein Jahr durch New Mexico, Arizona und die Rockies gefahren sei. Wieso braucht es die Geschichte?
1: Als ich dann angefangen habe, die Musik zu publizieren auf Spotify oder Apple Music, habe ich gefunden, ja, die hat jetzt die Möglichkeit, man kann dem noch ein Gesicht geben, ein Bild. Und es wird irgendwie authentischer, wenn man wie eine Geschichte erzählt. Und so habe ich dann im Dien irgendwo halt das angedichtet oder halt vielleicht auch mir überlegt, wie kann das Leben von so einem jungen Country-Musiker entstanden sein und wo hat er sich inspiriert. Und zusammen dann auch mit KI Text natürlich sind dann so Inputs entstanden und das sind Orte, wo ich noch nie gewesen bin, die ich nicht kenne, aber wenn ich gefunden habe, könnte das noch passen.
0: Aber eben, es stimmt ja gar nicht, die Biografie. Außer du bist der Dean Rowland.
1: Ja, natürlich, wie vieles kann man jetzt sagen, das ist vielleicht jetzt ein bisschen nicht ganz ehrlich. Ich finde, wenn man Musik als KI auch deklariert, kann man auch so Geschichten dazu entwickeln und auch darstellen, wie auch das Bild aussieht, das ist ja fiktiv, gehört das wie zum Gesamtbild, wie so zum Müsterli dazu hin.
0: Aber hat der Dean Rowland etwas von Martin Zopfi oder ist das wirklich jemand ganz anders? Oder vielleicht jemand, wo du willst sein?
1: Nein, so weit würde ich jetzt nicht gut, dass ich mich da in die Person oder in die Musik verkörpere. Ich habe mir einfach, als ich angefangen habe, probiert, mehrere so Künstlerprofile zu geben. Und eins war dann Country. Und Country gehört in den Vereinigten Staaten von Amerika im Ursprung und vielleicht in die Region unter anderem. So ist das entstanden, vielleicht auch rein analytisch von Daten her überlegt und nicht mal emotional vielleicht.
0: Du bist Fan von Country Rock, machst aber auch ganz andere Stil, zum Beispiel Reggae. Dann haben wir ein Ohr voll, das mal von der Nova Lumi mit «The New Light».

0: Ein Song, den du selber Schritt für Schritt mit Koi entwickelt hast. Nimm uns mal mit, wie funktioniert das Ganze? Wie tut man so etwas aufbereiten?
1: Bei der Nova Lumi sieht man auch im Bild, ja, schon, dass es nicht ein Mensch ist mit ihrem Licht auf der Stirn. Da hatte ich so das Thema Energie, Erneuerbarkeit, Bezug zur Erde, die ursprünglichen Werte, die ich da eigentlich hineingegeben habe. Und habe dann entlang von diesem Pfad angefangen, Songtext zu schreiben. Und als ich Text hatte, habe ich angefangen, die zu vertonen und habe dann die einzelnen Texte, eigentlich die Musik dazu gegeben. Von der Klangfarbe her etwas Warmes, aber eher ruhig. So ein Nora Jones hat mich dort ein bisschen inspiriert, von der Art und Weise her. Ja, dann so schrittweise die Titel generiert, erstellt, natürlich wieder korrigiert, auch wie es auch anpasst. Also nicht so, dass man nur einmal einen Prompt absetzt und sagt, das passt, sondern man kann in so einem kommen gut einmal eine Woche, zwei Werke, bis er passt und bis ich sage, mal, das gefällt mir jetzt so. Und so ein Album braucht auch eine gewisse Zeit, bis dann all die Songs eigentlich eingespielt oder eben generiert sind. Man spielt sie ja nicht mehr, sie dann generieren mit Daten.
0: Also hast du ein spezielles App oder wie muss ich mir das vorstellen?
1: Ich habe zwei, drei Apps, die ich benutze. Je nach Musikart nehme ich mal das. Benutze dann aber auch gewisse KI-Prompts zum Chatten oder lassen wir dort auch helfen in der Art und Weise, wenn ich prompte, wenn ich ihnen jetzt Resultat nicht überkomme, wo ich mir vorstelle, dann frage ich dich, wie kommen wir jetzt das noch ein bisschen besser umschreiben, dass es eben vielleicht ein bisschen rauer tönt in der Stimme, eben ein bisschen kräntiger oder vielleicht eben ein bisschen mehr Reggae, aber nicht zu fest, also auf welche Nuance muss ich achten. Und das gebe ich dann eigentlich mit Textprompts rein, dann lass das generieren und du musst entsprechend anpassen. Manchmal ist ein Song auch deutlich zu kurz, dann gehst halt nochmal zum Text und da ist noch eine Strophe dazu, Texte und vielleicht noch einmal den Refrain mit einspielen, dass dann am Schluss die Länge ist von so einem spielbaren Song, der eben auch die 3 bis 5 Minuten etwa hat, wie ein Song normal auch sollte haben.
0: Also in so einem Song gibt es eigentlich keinen Zufall. Du sagst alles, was soll passieren, wenn du jetzt in einer, sag einfach etwas, in einer ersten Strophe keine Gitarre willst und in der zweiten gleich, dann gibst du das alles ein.
1: Ja, ich gebe eigentlich sehr viel vor im Song, ja. Das ist eigentlich der Anspruch, den ich habe. Man kann sich das einfach machen und einfach sagen, mach mal. Und dann denkt man auch, ja, das Resultat ist schon recht cool. Also man hat sehr schnell gute Qualität an Songs. Wenn man aber nicht zufrieden ist, oder eben sich selber ein bisschen mehr mit der Maschine oder mit dem Werkzeug. Für mich ist die Maschine ein Werkzeug. Wie früher ein Keyboard war, einfach dort das eine Taste, wo du sagst, oder wo du das Gefühl hast, das passt jetzt. Dann musst du wirklich auch aktiv mit dem arbeiten und Einfluss nehmen, korrigieren, anpassen und schreiben. Ja, am Schluss beim App ist natürlich noch das klassische Studio-App, wo die einzelnen Spuren kannst, entsprechend zu- und abmischen.
0: Da hat man immer Vorstellungen, ja, man töckelt etwas rein und dann kommt gerade der Song fix fertig raus. Gibt es wahrscheinlich auch schon, aber du hast gerade gesagt, bis zu 2 Wochen. Das hätte ich jetzt auch nicht gedacht.
1: Ja, es gibt manchmal Sachen, die auch reifen müssen, wo du einmal hören musst, mal in einer anderen Stimmung oder vielleicht mal im Auto, wenn du unterwegs bist oder mal am Morgen früh oder mal am Abend oder mal draussen. Du tust ja dann die Musik immer anders aufnehmen. Und du kennst es dann irgendwann einmal und dann denkst du selbst, ja, ist gut, aber das passt mir vielleicht noch nicht oder das ist okay, aber vielleicht fehlt das noch. Oder eben jetzt gerade bei der Nova Lumi hat es auch viele ruhige Teile drin. Die sind dann erst später so ein bisschen noch dazu gekommen. Weil ich fand, das passt jetzt zu dieser Künstlerin besser, wenn es einfach so ein bisschen weniger laute Teile hat oder auch teilweise Sequenzen, die nur die Stimme wirkt und die Instrumente eher ruhig sind.
0: Kommen wir noch zum Text. Du hast gesagt, du textest. Machst du das alles selber oder hast du da Hilfe?
1: Ich mache das Grundgerüst mache ich selber. Hier dann aber teilweise mit KI noch verfeinern oder teilweise, wenn es mit Deutsch ist, schaue, dass es einigermaßen von der Aussprache her passt. Und du merkst auch, dass, ich sage jetzt, in der Kunst, in der Musik, teilweise Sachen anders beschrieben werden, als wenn man miteinander redet. Also es gibt Begriffe, die man dann vielleicht, wenn man die Schule Englisch übernimmt, würde anders sagen. Und dort habe ich dann probiert, auch mit KI, so ein bisschen, das Musische reinzubringen. Auch in der Sprache. Vom Aufbau her von den Vers hilft natürlich KI einem schon. Und ich habe dann auch Prompts hinterlegt, wo die einzelnen Künstlerprofile so die Grundraster eigentlich da sind und dann komme ich auch ein Jahr später eigentlich wieder einmal an einem Künstler arbeiten oder ich dort wieder mal einen neuen Song dazu machen und die Grundparameter sind dann noch vorhanden.
0: Also all die Prompts von der Nova Lumi oder jetzt zum Beispiel auch zum, vom Dean Roland, die kannst du einfach wieder vorpacken und dann hast du die gleiche Stimme, den gleichen Stil und alles zusammen.
1: Ja, jetzt bei der Nova Lumi funktioniert es gut. Beim Dean Roland habe ich es ein bisschen breiter definiert. Da redet halt teilweise vielleicht auch mal eine Stimme, die ein bisschen Whisky dahinter ist und einmal ein bisschen weniger. Aber ja, im Grundsatz passt das so, ja.
0: Country halt.
1: Ja, Country, genau, wie man es halt sich vorstellt, wenn man es hört, genau.
0: Themen, wie kommst du zu den Themen? Laufst du durchs Leben und schreibst über das, was dich bewegt? Wie muss ich mir das vorstellen?
1: Die Alben haben also einen gewissen Moment gehabt, wo die Themen, die ich aufgenommen habe. Jetzt beim Country sind es wirklich so, also die Themen wie staubige Strassen, wie Eisen, ja, wo dort hinpassen. Bei der Nova Lumi sind es halt eher wirklich Themen, wo es um die Erde geht, um die Energie, um vielleicht das Miteinander, um die Liebe. Und dann gibt es auch noch ein paar, ich sage jetzt, diese Exoten aus meiner kreativen Schaffung, wo dann eher so kleine Leute sind und ein bisschen mehr Bass haben. Oder auch, es gibt auch Après-Ski-Sachen. Ja, dann habe ich mich mal von Momenten inspirieren lassen, wo ich etwas gehört habe und denke, das probiere ich mal nachzubauen.
0: Wenn du jetzt einen Song gemacht hast, fertig ist, hörst du den rauf und runter oder ist es dann erledigt? Jetzt kommt der nächste.
1: Bei der Nova Lumi habe ich 3-4 Lieder generiert und dann die dann mal gehört und wirken und erst dann weitergemacht. Es hat aber auch Phasen gegeben beim Glarner Wave, da habe ich Themen definiert, wo ich will Songs darüber machen will und habe dann mehr oder weniger an denen gearbeitet, bis die alle mal da gewesen sind. Und dann habe ich angefangen, die Vielfalt von denen eigentlich auf mich wirken lassen, weil ich eigentlich dort wollte ich ein bisschen Abriss reinbringen, etwas Ruhiges reinbringen, so ein bisschen Hüttengaudi. Dort ist dann so das im Fokus gestanden, um mal zu schauen, wie so etwas wirkt. Ja.
0: Du siehst mein Skript nicht, gell? Aber genau zu dem kommen wir nämlich. Du hast dein Leben, Beruf und Herz im Glarnerland und machst über das Musik. Du hast Glarner sagen, musikalisch zum Leben erweckt. Berge vertont, ein Song aus der Sicht von der Anna Göldi, die letzte verurteilte Taxi-Europa gemacht, aber auch der politisch wichtigste und schönste Anlass von Glaris, die Landsgemeinde.

0: Wir heben die Hand fürs Glanerland. Wieder ein anderer Stil, das es schon antönt. Wieso tönt die Landsgemeinde nach Schlager und Operski?
1: Da habe ich in der Tat ganz viel experimentiert in den Stilrichtungen. Und wir haben ja nicht jetzt so wie die Berner Musikszene so einen Groove, wo wir sagen können, das ist typisch glanerisch. Und ich habe probiert, Demut vor der Landsgemeinde zu vertonen. Mir ist die Landsgemeinde, ja, du hast es gesagt, das ist der höchste Anlass, den wir Glanerinnen und Glaner dürfen haben, in eine Form hineinzubringen, wo vielleicht zeitgemäss ist und auch anders mal wahrgenommen werden. Weshalb ich bei der Kunst, wenn man dem so darf sagen, auch erlaubt ist. Und habe mich dann eigentlich für diese Variante entschieden. Habe dann auch noch eine Mundart-Variante probiert zu machen von dieser Version, wo ich jetzt persönlich finde, ja, dort bin ich nicht ganz zufrieden, aber vielleicht ist es noch nicht ganz mehr möglich gewesen. Darum ist dann die hochdeutsche Version die, die vielleicht jetzt einfach verständlich ist vom Text. Und wenn ich das einem Kollegen von Zürich oder Bern vorspiele, dann versteht er einen Teil unserer Geschichte vom Glanerland, angefangen bei der Schlacht bei Nevels, wo wir ja eigentlich uns befreit haben oder unsere Eigenständigkeit erkämpft haben. Und das, was wir am 1. Mai Sonntag zusammen das klar ist, erleben tun, in eine Geschichte hineingebracht, wo man so vielleicht über die Art von der Musik, von der Klang auch nachvollziehen kann.
0: Wenn ich das Album so durchhöre, vom Glaner Wave, da blühtet mein Glaner Herzli, kann ich sagen. Du hast es schon angetönt, aber wieso nicht in unserem wunderschönen majörischen Dialekt?
1: Da habe ich bis jetzt noch keinen Weg gefunden, KI auf das Glanerdeutsch zu bringen, wie es wir jetzt miteinander gerade hier reden. Ich glaube, die Sprachmodelle, also das Zürichdeutsch mit so ein bisschen vermundartigsten Ausdrücken, das ist möglich, aber es hat dann immer wieder Ausdrücke drin gehabt, ja, wo einfach nicht passt haben und wo dann geholpert sind. Und von dort her ist das sicher noch eine vielleicht von den Challenges, die ich jetzt mir sehe, dass man wirklich einmal dann so wie das Tremmer zum Beispiel machen, einfach im eurigen, euchigen Glarnerdeutsch ein Lied so zu generieren. Ich glaube, das ist eine von den Challenges, die ich sicher mal noch aufnehmen will. Aber da bin ich bis jetzt nicht ganz zufrieden, was ich rausgebracht habe.
0: So ein allgemeines Schweizerdeutsch würde funktionieren, mit der Glarnerschnur kommt nicht klar.
1: Ja, es gibt dann wahrscheinlich so ein allgemeines Mundart, Dialektlied, wo aber immer dann vielleicht wieder der ein oder andere Begriff oder die ein oder andere Wort halt so dann daherkommt, dass du eben sagst, das holpert jetzt und das passt nicht.
0: Und da hast aber du den Anspruch, dass es muss klar verheben.
1: Ja, da kann man dann durchaus einmal ein paar Stunden investieren, bis einmal ein Satz zwei richtig daherkommt, ja. Also, die Sprachmodelle sind halt jetzt für uns die 40.000 Leute oder 42.000 Leute im Tal hinten, gibt es kein eigenes Sprachmodell und da musst du halt dort ein bisschen daran behelfen, dass es eben einigermaßen funktioniert.
0: Da kommen wir mal ein bisschen an die Grenzen von der KI-Musik. Was sind noch andere Sachen, die sich ein Mühe hat?
1: Wenn man einfach bleiben will, dann ist es wie bei der KI allgemein, dann ist es schnell einmal gut. Ich finde wichtig, und das ist mir auch wichtig, KI kann man ja nicht mehr wegdenken aus unserer Gesellschaft, aus unserem Arbeiten. Das ist heute ein tägliches Werkzeug. Und wir müssen lernen, mit dem Werkzeug so umzugehen, dass uns das dient, dass wir zu effizienteren Arbeitskräften werden, dass wir aber auch kritisch bleiben in dem, was uns KI generiert oder sagt. Wir müssen lernen, auch dort auch zu widersprechen oder zu hinterfragen, ist es wirklich richtig, weil wenn man einfach blind das akzeptiert, was daherkommt, dann haben wir als Gesellschaft resigniert. Und da appelliere ich ganz klar dagegen, dass man einfach immer selber die Steuerrad in der Hand behaltet. Und so ist halt dann auch bei der KI, wenn du eine gewisse Erwartung hast, dann ist sie halt von den Modellen, die wir heute haben, halt schnell mal eben limitiert, wenn es um die Sprache geht. Und vieles klingt halt auch ähnlich, wenn man etwas generiert. Das klingt halt ähnlich und dann die Nuancen zu bringen, das kommt dann eben, das ist eben dann das Individualisieren von diesem Werkzeug. Für mich ist es ein Werkzeug, das ich da eigentlich benutze.
0: Das ist dann die Arbeit, die ganze dahinter?
1: Ja, genau. Das ist echt die Arbeit, das ist das Prompten, das ist vielleicht auch zu hören, die Klangmuster, die Aufarbeit zu hören oder vielleicht auch mal eine Melodie zu haben, dann die reinzummen und sagen, auf dieser Art will ich etwas mal jetzt mit einer Gitarre hören oder mit einem Piano oder auch mit einem Chor. Das ist die Arbeit, genau.
0: Du wirst ja deine Songs auch anderen zeigen. Was sind damals die Reaktionen? Kommt von mir schon Vögel über, wenn du wieder kommst mit einem neuen Lied? Oder höchst begeistert?
1: Also Kind lieben, vor allem die, die dann ein bisschen mehr Boom sind und ein bisschen mehr auf Dance gehen, das finden sie recht cool. Vor allem auch, wenn der Junior am Trampolin ist, dann hört er das etwa die. Ich habe dann gemerkt, manchmal ist fast zu fest gestresst mit meiner Musik. Ich habe dann das ein bisschen anders geteilt und seit ich es jetzt auch publizieren, kommt das ja jeder auf der ganzen Welt los. Ich sehe auch, wo die Musik

0: Es darf auch negativ sein, das ist selbstverständlich.
1: Wenn man jetzt auf Spotify schaut, das ist ja klar deklariert, kein Song, Text, dein Name drin. Wie ist der Song am Schluss?
0: Ich weiss gar nicht genau, ob das rechtlich schon abschliessend geklärt ist. Ich glaube, die Plattformen haben jetzt seit einem guten Jahr eben das KI-Label, dass man das generieren kann, das finde ich wichtig. Nicht, dass man einem Hörer etwas vorgaukelt, das gibt es auch nicht dahinter, man sucht von dem ein Konzert und das gibt es dann halt nicht. Ich meine, wenn man so etwas generiert, ist der Inhalt dem, was erstellt hat, so wie ein Komponist, wenn du so willst, oder ein Texter. Man muss aber auch sagen, Geld verdienen im grossen Stil wirst mit dem nicht, weil dann die Themen sehr, sehr klein sind. Und darum glaube ich jetzt, die Streitbarkeit, dann vielleicht vom Konflikt, gehört jetzt das der KI-Engine oder gehört es dem Generator oder gehört es wem auch immer. Ich glaube, die Konfliktvolumen sind dann klein, weil es nicht um viel Geld geht.
1: Und wenn es um viel Geld geht, dann sieht es wieder ganz anders aus. Da sind alle am Streiten.
0: Möglicherweise ja. Ich denke, kritischer wird es, wenn man Songs neu einspielt, wenn man Songs, die schon mal Erfolg haben, neu aufleitet. Dann ist ja klar, woher das geistige Eigentum auch kommt. Oder ich sage jetzt bei einem ABBA-Hit, wenn man den neu aufleitet, ja, dann wird es heikler.
1: Ich würde gerne nochmal einen Song spielen und da gehen wir jetzt in eine ganz andere Ecke, auch um zu zeigen, wie vielseitig du Musik machst. Lumnix 99 mit Friday Night Knockout. 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

0: da sind wir mächtig in der Clubszene drin. Das Erste, was mir in Sinn kam, ist Scooter, How Much Is The Fish, etc. Gut kopiert oder selber erfunden?
1: Inspiriert von Scooter, in der Tat. Ich habe Scooter noch nie live gesehen, will das heute mal noch machen. Ist etwas, was seit Hyper, seit 25 Jahren mich immer begleitet. Ist Musik, die ich nicht immer hören kann, aber es gibt so Situationen im Sport, im Training oder am Autofahren, wo ich das gerne laut höre. Und Friday Night Knockout ist entstanden, wo wir mit dem Nachbarn, wir daheim gehöckelt sind und zusammen ein bisschen das Glanerland geschaut haben und ein Atembier getrunken haben, wirklich so entspannt. Und dann hat er gesagt, du, Friday Night Knockout, das wäre mal noch einer. So ein bisschen, wie man früher halt am Freitag steil gegangen ist. Und so ist dann der Song entstanden. Ich habe dann probiert, so die Spoken Words, die harten Riffs, die harten Beats auch reinzuprogrammieren. So vom Songaufbau her auch. Melodie erst im zweiten Teil, dann so der Refrain, der ja in diesen Arten von Musikstück dann hat es sich zum Mitsingen, zum Mittanzen eigentlich Anlass, oder zum Anlass gibt. Und am Anfang hinter so gesprochene Sachen. Und ja, Scooter hat mich inspiriert. Definitiv.
0: Ich kann mir eben auch vorstellen, dass Leute in einem entsprechenden Club abgehen zu dem, wenn ein Song Emotionen auslöst. Freude, Tränen. Ist es noch wichtig, wer oder was den Song gemacht hat?
1: Das ist eine gute Frage. Ich habe mir jetzt gerade überlegt, wenn du irgendwo an einer Party bist und so ein Song läuft, interessiert sich dann, woher aus der Song kommt, wenn du cool findest. Ich persönlich finde das nicht zwingend jetzt das Wichtigste zu kennen, woher ein Song kommt. Hauptsache, er gibt dir gute Emotionen. Da bin ich jetzt vielleicht relativ pragmatisch unterwegs.
0: Was unterscheidet denn ein Song für dich von einer Musik, die komplett von einem Menschen kommt?
1: Ja, jetzt müssen wir vielleicht darüber reden, wie viel komplett das noch von einem Menschen auch kommt. Viele, auch Schweizer Musiker, bedienen sich der KI als Hilfsmittel, stehen dann aber selber auf der Bühne und performen. Wie fest ihre Stimme noch gesamplet wird oder unterstützt wird, keine Ahnung. Ich glaube, es geht wie vielem in der Zeit, wo wir heute leben, halt digital und analog, geht ein übereinander rein und verschiebt sich auch, vermischt sich oder befruchtet sich gegenseitig. Ich glaube, das ist der Punkt. Aber am Ende zählt doch das Klangerlebnis und wenn dir ein Song gefällt und der dir gut tut, dann ist doch das völlig okay, wenn das auch mit einer Maschine gemacht worden ist.
0: Da will ich völlig transparent sein. Ich mache selber auch Musik mit Leib und Seele. Ich finde es faszinierend und extrem interessant, was alles möglich ist und was geht. Ich würde es aber selber noch nicht gross brauchen, weil ein ganz wichtiger Schritt für mich ausklaviert, nämlich der Weg bis zum Endprodukt. Das ist für mich eigentlich auch der spannende Teil. Miteinander Texte, mit den Instrumenten Sachen ausprobieren.

0: auf die Schnur kriegen, etwas völlig über den Haufen werfen, machen, bis es passt. Der Prozess gibt es in dieser Form in der KI nur zum Teil auch mit anderen Menschen, oder siehst du das anders?
1: Ja, eigentlich gibt es den nur zwischen mir und der Maschine. Und natürlich völlig reduziert und viel in einer kürzeren Zeit, als jetzt du das gerade beschrieben hast. Und ja, dat, ich glaube, das kannst du nicht vergleichen. Und der Prozess oder der Wert von einem Stück, den du dann im Bandraum mit Arbeit für Arbeit mit deinen Musikkumpels erarbeitest, der kann dir ja teilen miteinander, ich kann die Erfahrung teilen, die Geschichte. Vielleicht auch der Text dazu, hat gemeinsame Erlebnisse im Hintergrund. Das, was ich da mache, das kommt eigentlich alles aus meinem Oberstübli raus. Und dieser Geschichte kann man nicht erzählen. Und das ist sicher das, was schade ist und wo auch nicht verloren geht, was du beschrieben hast. Also, ich würde das nie wollen vergleichen. Oder nehmen wir es beim Sport. Für mich wäre das eine der Marathon oder Champions League, wo du bist, wo du es richtig machst. Und das andere ist einfach eine andere Kategorie. Das ist eine andere Art. Vielleicht zum Geniessen ähnlich, zum Losen ähnlich, aber definitiv nicht die gleiche Disziplin.
0: Hast du auch schon mit anderen Musikern geredet oder deine Songs gezeigt? Was haben sie gemeint?
1: Ja, ich habe auch schon das anderen gezeigt und viele sind vor allem am Anfang interessiert, weil einfach eben, man hört es eigentlich nicht, man muss wirklich hinhören oder wissen, auf was man hören, dass man überhaupt noch als KI-Song identifizieren kann. Das hat viele fasziniert. Und wenn dann so der Tech-Nerd-Teil draussen ist, wo man muss sagen, oh, wow, ist noch cool, was heute möglich ist, dann den Schritt zu machen, um das auch noch gut zu finden, oder das zuzulassen, dass man es gut findet, weil man eben weiss, dass es von einer Maschine kommt, dort tun viele sich auch noch schwer. Das ist für mich, also geht mir ja eigentlich selber so. Also, wenn ich den Basti auf der Bühne sehe, dann finde ich das einfach, also nicht vergleichbar, wie wenn ich eine Maschine höre. Das ist für mich nicht das Gleiche. Aber ich selber kann nicht auf die Bühne stehen und singen. Und so habe ich eine Möglichkeit, gleich irgendetwas zu erstellen, zu generieren, wo irgendwo die Leute hören können und wo man darüber kommt, miteinander reden. Auch wenn das jetzt nicht Alltag bei mir das Thema am Huckitisch ist.
0: Eigentlich egal, in welcher Form oder in welchem Schritt. Musik soll immer etwas Schönes sein und auch gut tun, auch wenn es vielleicht ein trauriges Thema ist. Es kann auch eine Therapie sein. Und dir tut es gut, du steckst ganz viel Arbeit und Effort rein. Und das ist eigentlich das Wichtigste, finde ich. Was ist jetzt gerade in der Pipeline? Bist du etwas am dran?
1: Aktuell bin ich gerade nichts am dran. Ich habe letztes Jahr noch ein Weihnachtsalbum gemacht, wo ich mich auch gefragt habe, ist das überhaupt ethisch vertretbar, wenn man ein KI-Weihnachtsalbum macht? Das habe ich wirklich lange mir überlegt. Und habe dann dort auch so Reggae-Klang kombiniert mit auch italienischem Text. Momentan studiere ich am Glarner Wave zweiten Album rum, bin dort so ein Thema sammeln, Ideen sammeln, wie, über was also man könnte, einen Song machen könnte. Weil ich beim ersten Album schon relativ breit war, da ich wirklich auch bewusst Themen jetzt suchen oder auswählen. Ich kann durchaus sehen, dass es einmal zwei Glarner Wave-Album gibt. Selber finde ich eigentlich, beim Dean Roland hat es auch noch viel Musik, die man machen könnte. Und allenfalls kommt auch dort dann einmal ein zweites Album raus.
0: Was sind denn die Ziele von dir? Also willst du dann irgendwann einmal auf der Bühne stehen und deine Musik live präsentieren oder vielleicht mal Musiker anstellen, die Musik auch spielen?
1: Das haben wir so noch nie überlegt. Ich denke, auf der Bühne stehen will ich nicht. Also ich bin auf der Bühne gestanden mit der Musik und so früher. Nein, ich denke nicht, dass man live so etwas kann performen, dass es richtig abgeht, dass es eine Konzertatmosphäre generiert.
0: Oder im Club gespielt werden?
1: Ja, natürlich darf man zu so Musik tanzen oder das hören. Das ist möglich. Darum habe ich das einmal publiziert. Also, ich muss so sagen, eigentlich habe ich das zuerst für mich gemacht. Und weil es dann einfach umständlich war, die Musik im Auto zu hören, so, habe ich dann halt das mal publiziert. Und dann kann man es halt auf Spotify oder auf Apple Music hören. Es ist dann einfach einfacher und wird zugänglich. Und da haben wir dort gar nicht überlegt, dass jetzt eigentlich das jeder auf der Welt hören kann, wo das will. Und ich habe eigentlich null Energie jetzt aufgewendet, weißt, dass irgendwo in Playlists reinkommst oder es gibt auch so Musikgruppen oder Gruppierungen dann auf diesen Online-Streaming-Plattformen, wo man auch so neue Künstler oder neue Musiker eigentlich anhört. Das habe ich alles nicht gemacht. Also ich habe nicht jetzt Energie investiert, um Musik bekannter zu machen, sondern mich echt die Musik selber machen.
0: Ich bin gespannt, was du noch alles rausbringst. In jeglichem Stil auch. Auch ein zweites Glarner Wave-Album. Bin ich sehr gespannt, wenn sie dann auch auf Glarnerdeutsch ist. Martin Zopfi, danke dir vielmals für das Gespräch.
1: Danke dir, Thies, für die spannenden Fragen. Und ja, sind wir gespannt, wenn das die Reise, die musikalische Reise noch gut wird.
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1: Der Dienstag bietet sehr gutes Berg- und Wanderwetter mit einer Kombination aus viel Sonnenschein und nur harmlosen hohen Wolkenfeldern. Die Temperaturen sind sehr angenehm. Auf 2000 Meter geht es 17 bis 18 Grad, auf 2500 Meter sind es um die 40 Grad. Die 0-Grad-Grenze bleibt in Höhen um 4000 Meter. In der Höhe bläst nur ein leichter Wind aus südlicher Richtung. Und am Dienstag ändert sich noch nicht wahnsinnig viel, es ist recht sonnig. In erster Linie hat es hohe Wolkenfelder. Einzig im Süden nimmt die Bewölkung im Laufe des Tages zu, im Norden wird es föhnig. Klaus Marquardt, Mette News mit dem Wanderwetter für Radio Grischa.
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